0: der erste Verhandlungsabschnitt eröffnet worden. Zum ersten Cluster gehören Themenbereiche wie das Justizsystem, der Grundwerteschutz und die Sicherheit. Beitrittskandidaten müssen unter anderem nachweisen, dass ihre Rechtssysteme, der Grenzschutz und die Polizei EU-Standards entsprechen. Die Beitrittsverhandlungen können sich Jahre hinziehen. Dennoch wertete der ukrainische Präsident Selenskyj den Start als klares Signal, dass Europas Fortschritt nicht gestoppt werden könne. Beim Absturz eines US-Kampfflugzeuges in Kalifornien sind vermutlich alle 8 Besatzungsmitglieder ums Leben gekommen. Vom Luftwaffenstützpunkt Edwards hieß es, der Bomber vom Typ B-52 sei kurz nach dem Start von der Basis nordöstlich von Los Angeles am Boden zerschellt. Auf Fernsehaufnahmen war eine verkohlte Fläche zu sehen, von der Rauch aufstieg. Der Flugbetrieb der Air Force-Basis wurde eingestellt. Boeing B-52-Kampfflugzeuge sind seit den 1950er Jahren im Einsatz und wurden seit Ende des Kalten Krieges mehrfach modernisiert. Bei der Fußball-WM in den USA, Kanada und Mexiko ist der 5. Spieltag in vollem Gange. Gerade läuft in Miami die Nachspielzeit der Partie Saudi-Arabien gegen Uruguay. Dort steht es 1:1. Aus dem ARD-WM-Team Silke Heine.
1: Mit einer Riesenenttäuschung ist Europameister Spanien in die WM gestartet. Die Furia Roja musste sich gegen den krassen Außenseiter Kap Verde mit einem 0:0 begnügen. Der WM-Neuling erkämpfte sich damit gleich im ersten Spiel den ersten WM-Punkt. Den ersten WM-Sieg seiner Historie hat Ägypten knapp verpasst. Das Team um Superstar und Geburtstagskind Mo Salah führte lange gegen Belgien. Am Ende trennten sich beide Mannschaften 1:1.
0: Das waren die Nachrichten. Das Wetter in Deutschland. In der Nacht bewölkt und trocken bei 15 bis 4 Grad. Tagsüber heiter bis wolkig, vereinzelt noch Schauer bei 16 Grad auf den nordfriesischen Inseln und bis 30 Grad am Oberrhein. Am Mittwoch gebietsweise Schauer 18 bis 32 Grad. Es ist 2:03 Uhr.
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1: Um 3 Uhr mit Ronald Lessig. In Evian in Frankreich hat am Abend der G7-Gipfel begonnen. Zum Auftakt ging es um das Rahmenabkommen zwischen den USA und dem Iran zu einem Ausweg aus dem Krieg. Aus der Nachrichtenredaktion Karen Busche.
2: Los ging es mit einem Arbeitsessen und damit, dass US-Präsident Trump die Gipfelteilnehmer über Details des Abkommens mit dem Iran informiert hat. Denn da waren ja viele Fragen offen. Virtuell ist die Vereinbarung bereits von beiden Seiten unterzeichnet worden, sagt Trump. Der Iran hat das bestätigt. Die richtige Unterschrift soll dann am Freitag folgen, in der Schweiz. Außerdem soll die Straße von Hormuz bis spätestens Freitag komplett geöffnet sein, so Trump. Beobachter halten das aber für unrealistisch wegen der vielen Seeminen.
1: Die EU hat Beitrittsverhandlungen mit der Ukraine und Moldau begonnen. In Luxemburg ist hierzu der erste Verhandlungsabschnitt eröffnet worden. Zum ersten Cluster gehören Themenbereiche wie das Justizsystem, der Grundwerteschutz und die Sicherheit. Beitrittskandidaten müssen unter anderem nachweisen, dass ihre Rechtssysteme, der Grenzschutz und die Polizei EU-Standards entsprechen. Die Beitrittsverhandlungen können sich Jahre hinziehen. Dennoch wertete der ukrainische Präsident Selenskyj den Start als klares Signal, dass Europas Fortschritt nicht gestoppt werden könne. Beim Absturz eines US-Kampfflugzeugs in Kalifornien sind vermutlich alle 8 Besatzungsmitglieder ums Leben gekommen. Vom Luftwaffenstützpunkt Edwards hieß es, der Bomber vom Typ B-52 sei kurz nach dem Start von der Basis nordöstlich von Los Angeles am Boden zerstellt. Auf Fernsehaufnahmen war eine verkohlte Fläche zu sehen, von der Rauch aufstieg. Der Flugbetrieb der Air Force Basis wurde eingestellt. Bei der Fußball-WM ist der 5. Spieltag in vollem Gange. In Miami trafen im 3. Spiel des Tages Saudi-Arabien und Uruguay aufeinander. Der Endstand 1:1. Auch in den beiden Spielen zuvor hatte es keinen Sieger gegeben. Aus dem ARD-WM-Team Silke Heine.
3: Mit einer Riesenenttäuschung ist Europameister Spanien in die WM gestartet. Die Furia Roja musste sich gegen den krassen Außenseiter Kap Verde mit einem 0:0 begnügen. Der WM-Neuling erkämpfte sich damit gleich im ersten Spiel den ersten WM-Punkt. Den ersten WM-Sieg seiner Historie hat Ägypten knapp verpasst. Das Team um Superstar und Geburtstagskind Mo Salah führte lange gegen Belgien. Am Ende trennten sich beide Mannschaften 1:1.
1: Das waren die Nachrichten. Das Wetter in Deutschland. In der Nacht bewölkt und oft trocken bei 15 bis 4 Grad. Tagsüber heiter bis wolkig, regional auch länger freundlich, vereinzelt noch Schauer oder Gewitter. Bei 16 Grad auf den nordfriesischen Inseln und bis 30 Grad am Oberrhein. Am Mittwoch gebietsweise Schauer bei 18 bis 32 Grad. Am Donnerstag heiter bis wolkig und oft trocken 19 bis 36 Grad. Es ist 3:03 Uhr.
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1: Um 4 Uhr mit Ronald Lessig. Auf dem G7-Gipfel im französischen Evian hat US-Präsident Trump die anderen Staats- und Regierungschefs über Details des Abkommens mit dem Iran informiert. Virtuell sei die Vereinbarung bereits unterschrieben, sagte Trump. Der Iran bestätigte das. Am Freitag solle dies auf Papier erfolgen. Dazu sollen Vizepräsident Vance und Irans Außenminister Araghchi in die Schweiz reisen. Ebenfalls bis Freitag soll nach Trumps Worten auch die Straße von Hormuz komplett geöffnet sein. Beobachter halten das wegen der vielen Seeminen für unrealistisch. Zum Umgang mit dem iranischen Atomprogramm, einer der maßgeblichen Gründe für die USA, das Land anzugreifen, machte Trump offenbar keine Angaben. Die EU hat die Beitrittsverhandlungen mit der Ukraine und der Republik Moldau gestartet. EU-Erweiterungskommissarin Kos sagte in Luxemburg, Kiew und Chisinau hätten geliefert. Aus Brüssel Thomas Spickhofen.
2: Von einem Mega-Montag für die Erweiterung der Europäischen Union spricht die zuständige EU-Kommissarin Marta Kos. Im Mittelpunkt steht dabei der Start der förmlichen Beitrittsgespräche für die Ukraine und Moldau. Mega-Montag aber auch, weil Montenegro zwei große Verhandlungsblöcke abgeschlossen hat. Das Land will nach Möglichkeit schon 2028 der Union beitreten. Für die Ukraine wird es dagegen noch einige Zeit dauern. Sie hatte den Beitritt im Februar 2022 beantragt, kurz nach dem russischen Überfall. Den Beginn der Verhandlungen hatte Ungarn über lange Zeit blockiert. Das hat sich erst mit dem Machtwechsel in Budapest im vergangenen Monat geändert.
1: Beim Absturz eines US-Kampfflugzeugs in Kalifornien sind vermutlich alle 8 Besatzungsmitglieder ums Leben gekommen. Das teilte der Luftwaffenstützpunkt Edwards mit. Aus San Francisco, Neil Stumptz.
3: Bilder zeigen eine schwarze Rauchwolke über dem Stützpunkt nördlich von Los Angeles. Der B-52-Bomber sei kurz nach dem Start am Montagvormittag Ortszeit abgestürzt, schreibt die Luftwaffe in einem Social-Media-Post. Rettungskräfte seien sofort vor Ort gewesen. Die Edwards Air Force Base befindet sich in der Mojave-Wüste. In der Vergangenheit hatte das US-Militär von dort aus unter anderem Tarnkappendrohnen und Jets mit 6-facher Schallgeschwindigkeit getestet.
1: Bei der Fußball-WM hat es in den ersten 3 Spielen des 5. WM-Tages keinen Sieger gegeben. Belgien und Ägypten trennten sich 1:1. Die Partie Saudi-Arabien-Uruguay ging ebenfalls 1:1 aus. Zu Beginn des Tages hatte die WM ihre erste große Sensation. Europameister Spanien kam gegen Außenseiter Kap Verde nicht über ein 0:0 hinaus. Das waren die Nachrichten. Das Wetter in Deutschland. Tagsüber heiter bis wolkig, regional auch länger freundlich, vereinzelt noch Schauer oder Gewitter. Bei 16 Grad auf den nordfriesischen Inseln und bis 30 Grad am Oberrhein. Am Mittwoch gebietsweise Schauer bis 32 Grad, am Donnerstag heiter bis 36 Grad. 4:03 Uhr.
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1: Um 5 Uhr mit Ronald Lessig. Auf dem G7-Gipfel im französischen Evian hat US-Präsident Trump die anderen Staats- und Regierungschefs über Details des Abkommens mit dem Iran informiert. Virtuell sei die Vereinbarung bereits von beiden Seiten unterschrieben, sagte Trump. Aus Evian Gudrun Engel.
2: Die richtige Unterschrift, die soll am Freitag folgen durch J.D. Vance, der dafür in die Schweiz reisen soll, und Araghchi, den Außenminister des Iran. Donald Trump sagt, es gehe jetzt darum, die Straße von Hormuz möglichst schnell frei zu haben. Spätestens ab Freitag soll das der Fall sein. Daran gibt es Zweifel, denn da gibt es doch wohl sehr viele Seeminen. Die Hauptstreitfrage ist, wie geht man mit dem angereicherten Uran um? Es gibt ja immer wieder Hinweise darauf, dass die USA sagen, sie könnten sich vorstellen, selbst in den Iran zu fahren. Das sind alles offene Fragen, die man noch verhandeln muss. Deswegen wird Donald Trump sicherlich eine Menge erzählt haben, aber wie belastbar das ist, muss man abwarten.
1: Die EU hat Beitrittsverhandlungen mit der Ukraine und Moldau begonnen. In Luxemburg ist hierzu der erste Verhandlungsabschnitt eröffnet worden. Zum ersten Cluster gehören Themenbereiche wie das Justizsystem, der Grundwerteschutz und die Sicherheit. Beitrittskandidaten müssen unter anderem nachweisen, dass ihre Rechtssysteme, der Grenzschutz und die Polizei EU-Standards entsprechen. Die Beitrittsverhandlungen können sich Jahre hinziehen. Dennoch wertete der ukrainische Präsident Zelensky den Start als klares Signal, dass Europas Fortschritt nicht gestoppt werden könne. Beim Absturz eines US-Kampfflugzeugs in Kalifornien sind vermutlich alle 8 Besatzungsmitglieder ums Leben gekommen. Vom Luftwaffenstützpunkt Edwards hieß es, der Bomber vom Typ B-52 sei kurz nach dem Start von der Basis nordöstlich von Los Angeles am Boden zerschellt. Auf Fernsehaufnahmen war eine verkohlte Fläche zu sehen, von der Rauch aufstieg. Der Flugbetrieb der Air Force-Basis wurde eingestellt. Bei der Fußball-WM ist der 5. Spieltag abgeschlossen. Soeben ging die 4. Partie zu Ende. Davor hatten sich Saudi-Arabien und Uruguay 1:1 getrennt. Weitere Ergebnisse von Silke Heiner aus dem ARD-WM-Team.
3: Mit einer Riesenenttäuschung ist Europameister Spanien in die WM gestartet. Die Furia Roja musste sich gegen den krassen Außenseiter Kap Verde mit einem 0:0 begnügen. Der WM-Neuling erkämpfte sich damit gleich im ersten Spiel den ersten WM-Punkt. Den ersten WM-Sieg seiner Historie hat Ägypten knapp verpasst. Das Team um Superstar und Geburtstagskind Mo Salah führte lange gegen Belgien. Am Ende trennten sich beide Mannschaften 1:1.
1: Das waren die Nachrichten. Das Wetter in Deutschland. Bewölkt und oft trocken bei 15 bis 4 Grad. Tagsüber heiter bis wolkig, regional auch länger freundlich. Vereinzelt noch Schauer bei 16 Grad auf den nordfriesischen Inseln und 30 Grad am Oberrhein. Am Mittwoch Schauer, vereinzelt Gewitter bis 32 Grad. Es ist 5.03 Uhr.
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1: Um 6 Uhr mit Claudia Drews. Die Staats- und Regierungschefs der G7 beraten heute auf ihrem Gipfel über die stockenden Friedensbemühungen für die Ukraine. An den Gesprächen soll auch der ukrainische Präsident Selenskyj teilnehmen. Im Zentrum dürften mögliche Verhandlungen mit Russland zur Beendigung des Konflikts stehen. Aus Evian, Angela Ulrich.
2: Die Europäer wollen mit an den Verhandlungstisch mit Russlands Machthaber Putin und US-Präsident Trump bei der Stange halten im gemeinsamen Engagement für die Ukraine. Dann am Mittag steht die Lage in Nahost auf der Tagesordnung. Ägypten, Katar und die Vereinigten Arabischen Emirate werden dabei sein. Es gibt auch weiter viele Fragen zum Abkommen zwischen den USA und dem Iran. Donald Trump hatte davon gesprochen, dass die Straße von Hormuz schon ab Freitag frei sein könnte. Angebotene Marineunterstützung aus Frankreich und Großbritannien sei dafür gar nicht nötig, so Trump.
1: Die EU hat die Beitrittsverhandlungen mit der Ukraine und der Republik Moldau gestartet. EU-Erweiterungskommissarin Kos sagte in Luxemburg, Kiew und Chisinau hätten geliefert. Aus Brüssel, Thomas Spickhofen.
3: Von einem Mega-Montag für die Erweiterung der Europäischen Union spricht die zuständige EU-Kommissarin Marta Kos. Im Mittelpunkt steht dabei der Start der förmlichen Beitrittsgespräche für die Ukraine und Moldau. Mega-Montag aber auch, weil Montenegro zwei große Verhandlungsblöcke abgeschlossen hat. Das Land will nach Möglichkeit schon 2028 der Union beitreten. Für die Ukraine wird es dagegen noch einige Zeit dauern. Sie hatte den Beitritt im Februar 2022 beantragt, kurz nach dem russischen Überfall. Den Beginn der Verhandlungen hatte Ungarn über lange Zeit blockiert. Das hat sich erst mit dem Machtwechsel in Budapest im vergangenen Monat geändert. Im ersten Verhandlungsabschnitt mit der Ukraine wird es unter anderem um das Justizsystem und den Schutz von Grundwerten gehen.
1: Das Europaparlament stimmt am Mittag in Straßburg darüber ab, ob das umstrittene Zollabkommen mit den USA vollständig umgesetzt werden soll. Die EU-Kommission hatte sich im Sommer vergangenen Jahres auf den Zolldeal eingelassen, um einen drohenden Handelskrieg abzuwenden. Dabei musste die Europäische Union auch Zugeständnisse machen, etwa Zölle von bis zu 15% auf die meisten Warenexporte in die USA akzeptieren und gleichzeitig EU-Zölle auf US-Industriegüter abschaffen. Die Vorteile für die amerikanische Seite sollen allerdings nur dann gelten, wenn diese ihre Verpflichtungen aus dem Abkommen ebenfalls vollständig umsetzen. Bundesinnenminister Dobrindt will heute in Berlin ein neues Abwehrzentrum für hybride Bedrohungen einweihen. Das Zentrum ist beim Bundesamt für Verfassungsschutz angesiedelt und soll helfen, Cyberattacken, Sabotageakte, Spionage oder Desinformationskampagnen schneller zu erkennen und wirksame Gegenmaßnahmen zu ergreifen. Daran beteiligt sind Polizeibehörden aus Bund und Ländern, die deutschen Nachrichtendienste und weitere Behörden. Sie sollen in dem Abwehrzentrum vor allem ihre Erkenntnisse austauschen. Im US-Bundesstaat Kalifornien sind beim Absturz eines Kampfflugzeugs vermutlich alle 8 Besatzungsmitglieder ums Leben gekommen. Vom Luftwaffenstützpunkt Edwards hieß es, der Bomber vom Typ Boeing B-52 sei kurz nach dem Start von der Basis nordöstlich von Los Angeles am Boden zerschellt. Auf Fernsehaufnahmen war eine verkohlte Fläche zu sehen, von der Rauch aufstieg. B-52-Kampfflugzeuge sind seit den 1950er Jahren im Einsatz und wurden seit Ende des Kalten Krieges mehrfach modernisiert. Am 5. Spieltag der Fußball-WM hat es in allen 4 Partien ein Unentschieden gegeben. Auch Europameister Spanien kam gegen Kap Verde nicht über ein 0:0 hinaus. Aus dem ARD-WM-Team Michael Küster.
4: Spaniens Ballzauberer haben kein Rezept gefunden gegen den tapfer kämpfenden Neuling. Das Tor von Kap Verde war wie zugemauert und so gelang dem Inselstaat mit diesem 0:0 in seinem allerersten WM-Spiel gleich die bislang größte Sensation des Turniers. Weil auch Uruguay nur zu einem 1:1 gegen Saudi-Arabien kam, bleibt in Gruppe H erstmal alles völlig offen. Belgien mühte sich in Gruppe G ebenfalls nur zu einem 1:1 und lag dabei gegen Ägypten sogar in Rückstand. Der vielbeachtete Auftritt des Iran auf US-amerikanischem Boden brachte sportlich gegen Neuseeland ebenfalls keinen Sieger. 2:2 hieß es am Ende. Rund um die Arena in Los Angeles blieb trotz vereinzelter Proteste aber alles friedlich.
1: Das waren die Nachrichten. Das Wetter in Norddeutschland, mal Sonne, mal Wolken, vereinzelt etwas Regen in der Südwesthälfte Niedersachsens, Gewitter nach Vorpommern hin, länger freundlich. Höchstwerte zwischen 16 und 23 Grad. Es ist 6.05 Uhr.
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1: Eine Meldung haben wir da. A2 Berlin Richtung Hannover zwischen Irxleben und Alsleben. 3 Kilometer stockender Verkehr wegen Bauarbeiten. Wir wünschen allen, die jetzt unterwegs sind, eine gute Fahrt.
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1: Um 7 Uhr mit Claudia Drews. Die Staats- und Regierungschefs der G7 beraten heute auf ihrem Gipfel über die stockenden Friedensbemühungen für die Ukraine. An den Gesprächen soll auch der ukrainische Präsident Selenskyj teilnehmen. Im Zentrum dürften mögliche Verhandlungen mit Russland zur Beendigung des Konflikts stehen. Aus Evian, Angela Ulrich.
2: Die Europäer wollen mit an den Verhandlungstisch mit Russlands Machthaber Putin und US-Präsident Trump bei der Stange halten im gemeinsamen Engagement für die Ukraine. Dann am Mittag steht die Lage in Nahost auf der Tagesordnung. Ägypten, Katar und die Vereinigten Arabischen Emirate werden dabei sein. Es gibt auch weiter viele Fragen zum Abkommen zwischen den USA und dem Iran. Donald Trump hatte davon gesprochen, dass die Straße von Hormuz schon ab Freitag frei sein könnte. Angebotene Marineunterstützung aus Frankreich und Großbritannien sei dafür gar nicht nötig, so Trump. Am Nachmittag gibt es dann noch ein Treffen mit den sogenannten Partnerländern, neben Ägypten auch Brasilien, Indien, Kenia, Südkorea. Die G7 wollen zeigen, dass sie nicht nur ein Club der westlichen Wirtschaftsmächte sind.
1: Das Europaparlament stimmt am Mittag in Straßburg darüber ab, ob das umstrittene Zollabkommen mit den USA vollständig umgesetzt werden soll. Die EU-Kommission hatte sich im Sommer vergangenen Jahres auf den Zolldeal eingelassen, um einen drohenden Handelskrieg abzuwenden. Dabei musste die Europäische Union auch Zugeständnisse machen, etwa Zölle von bis zu 15% auf die meisten Warenexporte in die USA akzeptieren und gleichzeitig EU-Zölle auf US-Industriegüter abschaffen. Die Vorteile für die amerikanische Seite sollen allerdings nur dann gelten, wenn diese ihre Verpflichtungen aus dem Abkommen ebenfalls vollständig umsetzen. Die Europäische Union hat Beitrittsverhandlungen mit der Ukraine und der Republik Moldau gestartet. EU-Erweiterungskommissarin Kos sagte in Luxemburg wörtlich, Kiew und Chisinau hätten geliefert. Aus Brüssel Thomas Spickhofen.
3: Von einem Mega-Montag für die Erweiterung der Europäischen Union spricht die zuständige EU-Kommissarin Marta Kos. Im Mittelpunkt steht dabei der Start der förmlichen Beitrittsgespräche für die Ukraine und Moldau. Mega-Montag aber auch, weil Montenegro zwei große Verhandlungsblöcke abgeschlossen hat. Das Land will nach Möglichkeit schon 2028 der Union beitreten. Für die Ukraine wird es dagegen noch einige Zeit dauern. Sie hatte den Beitritt im Februar 2022 beantragt, kurz nach dem russischen Überfall. Den Beginn der Verhandlungen hatte Ungarn über lange Zeit blockiert. Das hat sich erst mit dem Machtwechsel in Budapest im vergangenen Monat geändert.
1: Wer in der EU mit dem Flugzeug verspätet ist, für den bleiben die Entschädigungsregeln unverändert. Das Europaparlament hat einer entsprechenden Einigung mit den EU-Staaten zugestimmt. Damit endet eine jahrelange Diskussion. Auch künftig gilt diese Regel. Bei mehr als 3 Stunden Flugverspätung können Passagiere zwischen 250 und 600 Euro fordern, je nach Flugstrecke. In der Diskussion war unter anderem die Schwelle auf 4 Stunden anzuheben. Vor dem Landgericht Hamburg beginnt am Vormittag der Prozess gegen ein weiteres mutmaßliches Mitglied des weltweiten COM-Netzwerks. Nach Angaben der Staatsanwaltschaft geht es um schweren sexuellen Missbrauch von Kindern, sexuelle Nötigung und gefährliche Körperverletzung. Der heute 18-jährige Angeklagte soll als Jugendlicher über soziale Medien Mädchen zwischen 12 und 15 Jahren emotional manipuliert und unter Druck gesetzt haben. Ziel sei gewesen, sie vor laufender Kamera zu sexuellen und selbstverletzenden Handlungen zu bringen. Bei der Fußballweltmeisterschaft ist der 5. Spieltag abgeschlossen. Alle 4 Partien endeten unentschieden. Aus dem ARD-WM-Team Michael Küster.
4: Den Auftakt machte der kleine Inselstaat Kap Verde, der sich am frühen Abend gegen den großen Favoriten Spanien ein 0:0 erkämpfte und damit für die bislang größte Überraschung des Turniers gesorgt hat. In derselben Gruppe schaffte Außenseiter Saudi-Arabien ein 1:1 gegen Uruguay. Auch in Gruppe G bleibt nach dem Auftakt alles offen. Belgien kam nach Rückstand gegen Ägypten noch zu einem 1:1 und der politisch brisante Auftritt des Iran endete mit einem 2:2 gegen Neuseeland.
1: Und es waren die Nachrichten. Das Wetter in Norddeutschland, mal Sonne, mal Wolken, vereinzelt etwas Regen in der Südwesthälfte Niedersachsens, auch Gewitter, nach Vorpommern hin länger freundlich. Höchstwerte 16 Grad in Dagebüll bis 23 in Bad Bentheim. Morgen heiter und trocken, später dann gebietsweise etwas Regen, maximal 18 bis 25 Grad. Und am Donnerstag überwiegend freundlich, örtlich Schauer, teils auch gewittrig, 20 bis 30 Grad. Es ist 7.05 Uhr.
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1: A1 Osnabrück Richtung Bremen zwischen Dreieck Stur und Bremen Arsten. 3 Kilometer Stau vor einer Baustelle. A2 Berlin Richtung Hannover zwischen Irxleben und Alsleben. 3 Kilometer stockender Verkehr wegen Bauarbeiten. Die A19 Berlin Richtung Rostock ist zwischen Kreuz Rostock und Kessin ebenfalls wegen Bauarbeiten bis 17 Uhr gesperrt. Die A21 Bargte Heide Richtung Kiel ist im Kreuz Bargte Heide nach einem Unfall gesperrt. Es gibt eine Umleitung über die U1. Allen unterwegs gute Fahrt.
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Schönen guten Morgen und herzlich willkommen bei NDR Schlager im Norden zu Haus. Der Tag ist ja noch jung und frisch, aber wenn Sie es noch nicht sind, kein Problem. Mit Hits und Schlagern von den 50ern bis heute kommen wir gemeinsam in Schwung. Ich bin Carsten Gross und gerne heute Morgen Ihr musikalischer Wecker. Auf geht's in einen neuen, spannenden Tag voller Überraschungen. Wenn Sie möchten. Also, auf geht's!

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Oder haben Sie schon Lust auf einen Tag voller Schwung und Tempo? Dann starten Sie doch mit uns durch in einen abwechslungsreichen Tag mit vielen musikalischen Überraschungen. 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
1: Um 8 Uhr mit Claudia Drews. Die Staats- und Regierungschefs der G7 beraten heute auf ihrem Gipfel über die stockenden Friedensbemühungen für die Ukraine. An den Gesprächen soll auch der ukrainische Präsident Selenskyj teilnehmen. Im Zentrum dürften mögliche Verhandlungen mit Russland zur Beendigung des Konflikts stehen. Aus Evian, Angela Ulrich.
2: Die Europäer wollen mit an den Verhandlungstisch mit Russlands Machthaber Putin und US-Präsident Trump bei der Stange halten im gemeinsamen Engagement für die Ukraine. Dann am Mittag steht die Lage in Nahost auf der Tagesordnung. Ägypten, Katar und die Vereinigten Arabischen Emirate werden dabei sein. Es gibt auch weiter viele Fragen zum Abkommen zwischen den USA und dem Iran. Donald Trump hatte davon gesprochen, dass die Straße von Hormuz schon ab Freitag frei sein könnte. Angebotene Marineunterstützung aus Frankreich und Großbritannien sei dafür gar nicht nötig, so Trump. Am Nachmittag gibt es dann noch ein Treffen mit den sogenannten Partnerländern, neben Ägypten auch Brasilien, Indien, Kenia, Südkorea. Die G7 wollen zeigen, dass sie nicht nur ein Club der westlichen Wirtschaftsmächte sind.
1: Das Europaparlament stimmt am Mittag in Straßburg darüber ab, ob das umstrittene Zollabkommen mit den USA vollständig umgesetzt werden soll. Die EU-Kommission hatte sich im Sommer vergangenen Jahres auf den Zolldeal eingelassen, um einen drohenden Handelskrieg abzuwenden. Dabei musste die Europäische Union auch Zugeständnisse machen. Sie will etwa Zölle von bis zu 15% auf die meisten Warenexporte in die USA akzeptieren und gleichzeitig EU-Zölle auf US-Industriegüter abschaffen. Ein Zentrum zur Abwehr hybrider Bedrohungen soll Deutschland besser schützen. In Berlin weiht Bundesinnenminister Dobrindt die neue Einrichtung am Vormittag ein. Aus der NDR-Nachrichtenredaktion Martin Seiler.
3: Polizeibehörden aus Bund und Ländern, der Bundesnachrichtendienst oder auch der Bundesverfassungsschutz werden künftig in dem Zentrum vertreten sein. Ziel der Kooperation ist vor allem, dass Erkenntnisse schneller ausgetauscht werden, auch um gegebenenfalls zügig Abwehrmaßnahmen ergreifen zu können, zum Beispiel gegen Cyberangriffe. Es handelt sich nicht um eine neue Behörde. Die beteiligten Bereiche entsenden jeweils Mitarbeiter zu den gemeinsamen Besprechungen. Hybride Kriegsführung, das ist eine Kombination aus militärischen und nicht-militärischen Mitteln, mit der Staaten destabilisiert werden sollen, etwa durch Beeinflussung der Bevölkerung vor Wahlen. Laut Verfassungsschutz ist in den vergangenen Jahren zwar auch China, vor allem aber Russland durch hybride Bedrohungen aufgefallen.
1: Ein starkes Erdbeben hat die indonesische Insel Sulawesi erschüttert. Nach Angaben der Behörden hatte das Beben eine Stärke von 6,7 und ereignete sich in einer geringen Tiefe von 10 Kilometern. Das Epizentrum lag im Landesinneren. Eine Tsunami-Warnung wurde nicht ausgegeben. Über mögliche Verletzte gibt es bislang keine Informationen. Es wird jedoch davon ausgegangen, dass die starken Erschütterungen gerade an vielen schlecht gebauten Gebäuden Schäden verursacht haben. Das bayerische Raumfahrt-Startup ESA Aerospace kämpft weiter mit technischen Problemen. Der für gestern Abend geplante Start seiner Trägerrakete vom Weltraumbahnhof Andøya in Norwegen wurde erneut wegen technischer Probleme abgesagt. Ursprünglich sollte der zweite Testflug Anfang dieses Jahres erfolgen. Die Startvorbereitungen mussten aber bereits im Januar, März und April abgebrochen werden. Das Startup, das Satelliten in erdnahe Umlaufbahnen bringen möchte, ist jetzt schon mit Aufträgen über hunderte Millionen Dollar bis 2028 ausgebucht, obwohl seine Rakete noch nicht serienreif ist. Bei der Fußball-Weltmeisterschaft ist der 5. Spieltag abgeschlossen. Alle 4 Partien endeten unentschieden. Aus dem ARD-WM-Team Michael Küster.
4: Den Auftakt machte der kleine Inselstaat Kap Verde, der sich am frühen Abend gegen den großen Favoriten Spanien ein 0:0 erkämpfte und damit für die bislang größte Überraschung des Turniers gesorgt hat. In derselben Gruppe schaffte Außenseiter Saudi-Arabien ein 1:1 gegen Uruguay. Auch in Gruppe G bleibt nach dem Auftakt alles offen. Belgien kam nach Rückstand gegen Ägypten noch zu einem 1:1 und der politisch brisante Auftritt des Iran endete mit einem 2:2 gegen Neuseeland.
1: Das waren die Nachrichten. Das Wetter in Norddeutschland. Mal Sonne, mal Wolken, nur vereinzelt etwas Regen. In der Südwesthälfte Niedersachsens auch Gewitter. Nach Vorpommern hin länger freundlich. Höchstwerte 16 Grad in Dagebüll bis 23 in Bad Bentheim. Morgen heiter und trocken, später gebietsweise etwas Regen bei maximal 18 bis 25 Grad. Es ist 8.05 Uhr.
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1: A1 Osnabrück Richtung Bremen zwischen Dreieck Stur und Bremen-Hemelingen. 6 Kilometer stockender Verkehr vor der Baustelle. A2 Berlin Richtung Hannover zwischen Irxleben und Alsleben. 3 Kilometer stockend wegen Bauarbeiten. A2 Berlin Richtung Hannover zwischen Peine und Hämeler Wald. 4 Kilometer stockend auch wegen Bauarbeiten. A2 Dortmund Richtung Hannover zwischen Bad Nenndorf und Wunstorf-Lute. 5 Kilometer stockender Verkehr vor der Baustelle. A7 Hannover Richtung Hamburg zwischen Dreieck Hamburg Südwest und Waltershof 3 Kilometer stockender Verkehr. Und die A19 Berlin Richtung Rostock ist zwischen Kreuz Rostock und Kessin wegen Bauarbeiten noch bis 17 Uhr gesperrt. Wir wünschen allen unterwegs eine gute Fahrt.
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5: Guten Tag. Einen wunderschönen guten Tag. Hier ist Silke Liniewski.

Einen schönen guten Morgen. Dann kommt Spanien, so spanisch dir vor. Mir kam das heute Morgen ja auch sehr spanisch vor. Wir haben ja eigentlich alle unsere Abläufe so morgens. Und ich habe hier meinen Ablauf, wenn ich hier morgens reinkomme. Als allererstes mache ich mal das Fenster auf, um so ein bisschen Luft reinzulassen. Als ich hier heute Morgen reinkam, gab es hier ein bisschen Eiszeit, würde ich sagen. Es war eisekalt. Und zwar nicht nur in meinem Studio, sondern in allen Räumen, weil mein netter Techniker überall die Fenster aufgemacht hat und ich glaube schon ein paar Stunden zu früh. Also es war wirklich eisekalt. Ich habe ihn dann später gefragt, hattest du irgendwie Hitze? Und dann sagte er, nee, ich fand es ein bisschen stickig. Ich bin ein Frischluftfan, ich habe einfach schon mal das Fenster aufgemacht. Also es hat meinen Rhythmus ein bisschen durcheinander gebracht. Es ist doch immer wieder spannend, oder? Wenn man so gewohnte Abläufe hat und plötzlich geraten die so ein bisschen durcheinander, wird man ja auch selber ein bisschen tüdelig, oder? Es ist so ein bisschen wie, wenn die Zahnpasta plötzlich an einer anderen Stelle liegt. Also ich muss mich erstmal wieder eingrooven hier.

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Heute wird es langsam etwas wärmer. Wir wagen uns ja so langsam vorwärts, um dann am Ende der Woche bei 30 Grad zu landen. Heute wird es noch leicht wechselhaft. Es gibt einen Wechsel aus Sonne und Wolken bei uns im Norden. Abschnittsweise ist es stark bewölkt. In der Südwesthälfte Niedersachsens kann es wirklich unbeständiger werden. Da gibt es auch immer mal wieder etwas Regen und da kann es auch ein bisschen gewittrig werden. In Richtung Mecklenburg-Vorpommern, da ist die meiste Sonne heute zu sehen. Bis zu 8 Stunden Sonne kann es da geben. Im Rest des Nordens gibt es ein bisschen mehr Wolken. Also da kann aber auch zwischendurch mal die Sonne rauskommen. Also Mecklenburg-Vorpommern, da haben Sie wirklich Glück. Da werden Sie ein bisschen mehr von der Sonne abkriegen. Insgesamt heute die Temperaturen bei 15 bis 23 Grad. Morgen wandern wir dann temperaturtechnisch noch ein bisschen weiter nach vorne. Wir arbeiten uns so langsam, aber sicher immer weiter in Richtung 30 Grad.

0: NDR Schlager um 8:30. Wir schauen ein bisschen zurück in der Zeit mit Carsten Thiele ins Jahr 1976.
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3: 16. Juni.
4: Hier ist das Deutsche Fernsehen mit der Tagesschau.
3: Diese Sendung ist das Aushängeschild der ARD, die Tagesschau. Aber etwas ist anders heute.
5: Guten Abend, meine Damen und Herren.
3: Ist das etwa eine Frau?
5: Zunächst der Überblick über einige Themen unserer Sendung.
3: Tatsächlich, Dagmar Berghoff spricht heute vor 50 Jahren als erste Frau die Tagesschau.
5: Guten Abend, meine Damen und Herren.
3: Karl-Heinz Köpke, der damalige Chefsprecher der Tagesschau, hatte Dagmar Berghoff auf NDR 2 im Radio gehört und will sie kennenlernen. Auch wenn Köpke skeptisch ist, ob eine Frau überhaupt für die Tagesschau geeignet ist.
6: Er war absolut der Meinung, dass Frauen von Politik nichts verstehen, von Sport schon überhaupt nicht. Und wenn es furchtbare Meldungen gibt, Katastrophen, Kriege oder Ähnliches, dass sie dann nur Tränen erstickt da lesen könnten. Ich glaube, er hat nur sehr bald gemerkt, dass die Frau, also ich, das tatsächlich konnte.
3: Nach einer Probesendung geht es heute vor 50 Jahren für Dagmar Berghoff zum ersten Mal auf die Bildschirme der Nation. Der Rest ist Geschichte.

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Johnny Hamburg wünschte so gerne, er wäre ein Supermann und die Socken wären dann am richtigen Platz und alles wäre einsortiert, da wo es hingehört. Das ist der neue aktuelle Titel von Johnny Hamburg hierbei in der Erschlager im Norden zu Hause mit aktueller Musik. Und wir haben jetzt Andrea Jürgens, ich zeige dir mein Paradies.

In der kommenden Stunde gibt es Ihre Wünsche und Ihre Grüße hier bei uns und wir spielen wieder Erkennen Sie die Melodie. Dann gibt es einen ganz kurzen Musikausschnitt und Sie sagen mir am allerbesten, wie dieser Titel heißt. 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Also ich freue mich auf Sie in der nächsten Stunde.

0: 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Um 9 Uhr mit Milat Kupay. Am zweiten Tag des G7-Treffens in Frankreich soll es vor allem um die weitere Entwicklung im Ukraine-Krieg gehen. Neben den Regierungschefs der G7 wird auch der ukrainische Präsident Selenskyj erwartet. Samuel Jakisch erläutert aus Evian, welche Fragen auf der Tagesordnung stehen.
1: Die G7-Staaten wollen ihre Sanktionen gegen Russland aufrechterhalten, besser abstimmen aufeinander. Europa ist ja inzwischen selbst der größte Geber für die Ukraine, nicht mehr die USA. Und langfristig reden hier auch die ersten wieder von Friedensverhandlungen zwischen der Ukraine und Russland. Wie kann es die geben? Unter welchen Bedingungen? Bundeskanzler Merz sieht da eine Gelegenheit gekommen. Und auch Donald Trump hätte diesen Erfolg gern. Er ist ja der Einzige aus der Runde, der regelmäßig mit Wladimir Putin spricht. Und Volodymyr Selenskyj ist dafür offen, sagt er. Hatte sogar vorgeschlagen, Wladimir Putin doch einfach mit einzuladen oder eben ihn in den USA zu treffen.
0: Das Europaparlament stimmt am Mittag in Straßburg darüber ab, ob das umstrittene Zollabkommen mit den USA vollständig umgesetzt werden soll. Die EU-Kommission hatte sich im Sommer vergangenen Jahres auf den Zolldeal eingelassen, um einen drohenden Handelskrieg abzuwenden. Dabei musste die Europäische Union auch Zugeständnisse machen. Sie will etwa Zölle von bis zu 15% auf die meisten Warenexporte in die USA akzeptieren und gleichzeitig EU-Zölle auf US-Industriegüter abschaffen. Die Bundesregierung will gezielter gegen sogenannte hybride Bedrohungen vorgehen. Dazu zählen unter anderem Anschläge auf Stromleitungen, Drohnen über Bundeswehreinrichtungen und Falschinformationen im Netz, verbreitet von ausländischen Geheimdiensten. Bundesinnenminister Dobrindt eröffnet dafür heute in Berlin ein Abwehrzentrum Hybrid von Nachrichtendiensten und der Polizei. Wie das genau aussieht, erklärt Berlin-Korrespondent Philipp Eckstein.
2: Da geht es letztlich darum, dass eine Plattform geschaffen werden soll, in der sich die Sicherheitsbehörden gezielt zu hybriden Bedrohungen austauschen. Also, dass sie ihre Informationen teilen, dass sie Lagebilder erstellen, sich aber auch absprechen und koordinieren, wie sie gegen solche hybriden Angriffe auch vorgehen wollen. Es gibt übrigens solche gemeinsamen Abwehrzentren auch schon bei Terrorismus und bei Drohnen zum Beispiel. Und da wird es dann auch mit dem neuen Abwehrzentrum Hybrid bestimmt Überschneidungen geben.
0: Der AfD-Bundesvorstand greift in die Diskussion um den Einfluss eines Geschäftsmannes in der Partei ein. Der Bundesvorstand hat nach Informationen von NDR, WDR und Süddeutscher Zeitung beschlossen, dass der Mann sich nicht in Parteiangelegenheiten einmischen darf. Aus Berlin, Helene Frömke.
3: Tom Rohrböck gilt seit Jahren als Strippenzieher innerhalb der AfD. Er soll über ein breites Netzwerk in der Partei verfügen. Rohrböck war nie Mitglied der Partei, auch hatte er nie eine Funktion oder einen offiziellen Vertrag. Und doch gilt er vielen in der Partei als derart tief vernetzt und einflussreich, dass sie Angst vor ihm haben. Nun hat der Bundesvorstand der AfD ein Machtwort gesprochen. Rohrböck soll in Zukunft weder an Parteiveranstaltungen teilnehmen, noch sie mitorganisieren dürfen. Außerdem wird auch die Zusammenarbeit mit ihm in Parteiangelegenheiten untersagt. Sollten AfD-Mitglieder gegen diese Vorgabe verstoßen, würde das als parteischädigendes Verhalten gewertet werden, heißt es. Ein entsprechender Beschluss liegt WDR, NDR und Süddeutscher Zeitung vor.
0: Im US-Bundesstaat Kalifornien sind beim Absturz eines Kampfflugzeugs vermutlich alle 8 Besatzungsmitglieder ums Leben gekommen. Vom Luftwaffenstützpunkt Edwards hieß es, der Bomber vom Typ Boeing B-52 sei kurz nach dem Start von der Basis nordöstlich von Los Angeles am Boden zerschellt. Auf Fernsehaufnahmen war eine verkohlte Fläche zu sehen, von der Rauch aufstieg. Bei der Fußball-Weltmeisterschaft ist der 5. Spieltag abgeschlossen. Alle 4 Parteien endeten unentschieden. Aus dem ARD-WM-Team Michael Küster.
4: Den Auftakt machte der kleine Inselstaat Kap Verde, der sich am frühen Abend gegen den großen Favoriten Spanien ein 0:0 erkämpfte und damit für die bislang größte Überraschung des Turniers gesorgt hat. In derselben Gruppe schaffte Außenseiter Saudi-Arabien ein 1:1 gegen Uruguay. Auch in Gruppe G bleibt nach dem Auftakt alles offen. Belgien kam nach Rückstand gegen Ägypten noch zu einem 1:1 und der politisch brisante Auftritt des Iran endete mit einem 2:2 gegen Neuseeland.
0: Das waren die Nachrichten. Das Wetter in Norddeutschland. Mal Sonne, mal Wolken, nur vereinzelt etwas Regen. In der Südwesthälfte Niedersachsens Gewitter. Nach Vorpommern hin länger freundlich. Höchstwerte 16 Grad in Dagebüll bis 23 Grad in Bad Bentheim. Morgen heiter und trocken, später gebietsweise etwas Regen, maximal 18 bis 25 Grad. Und die Zeit, es ist 9.05 Uhr.
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0: Mit einer Gefahrenmitteilung für Braunschweig. Im Stadtteil Lehndorf in Braunschweig ist es zu einem Brand in einem Recyclingbetrieb gekommen. Bitte schließen Sie Fenster und Türen, schalten Sie Lüftungen und Klimaanlagen ab und meiden Sie das betroffene Gebiet. Aufgrund des Brandes zieht eine große Rauchwolke zur A391. Stau oder stockender Verkehr ab 3 Kilometern, A1 Osnabrück Richtung Bremen, zwischen dem Dreieck Stur und Bremen-Hemelingen, 6 Kilometer stockender Verkehr vor der Baustelle. A2 Berlin Richtung Hannover, zwischen Irxleben und Alsleben, 3 Kilometer stockender Verkehr wegen Bauarbeiten. A2 Berlin Richtung Hannover zwischen Peine und Hämeler Wald, 3 Kilometer stockender Verkehr wegen Bauarbeiten. A2 Dortmund Richtung Hannover zwischen Bad Nenndorf und Wunsdorf-Lute, 5 Kilometer stockender Verkehr vor der Baustelle. Dann die A7 Hannover Richtung Hamburg zwischen Hamburg-Heimfeld und Waltershof, 5 Kilometer stockend. Und die A21 Bagdeheide Richtung Kiel ist im Kreuz Bagdeheide wegen Reinigungsarbeiten gesperrt. Die Umleitung führt über die U1. Gute Fahrt.
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6: Guten Tag.
8: Einen richtig schönen guten Morgen wünsche ich Ihnen. Hier ist Silke Lenjewski.

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1: Wir haben wieder Ihre Wünsche bekommen und der erste kam direkt per Anrufbeantworter.
2: Ich möchte meine Mutter ganz herzlich gratulieren zum 92. Geburtstag. Ich bin der einzigste Sohn. Das Lied heißt Das Leben tanzt Taki von Club 3. Meine Mutter Frieda aus Bad Zwischenahn, Petersfehn. Alles Gute, der Sohn Reinhold. Tschüss.
1: Und wir sagen auch Happy Birthday zum 92. Geburtstag.

gleich an, weil der Wunsch zweimal gewünscht wurde. Aber das vom Anrufbeantworter war jetzt gar nicht mit da. Ich mache aber mal den Wunsch, den ich hier draufstehen habe. Petra Gethje aus Norderstedt, die hat uns geschrieben, meine Mutter hätte am 16.06. Hochzeitstag gehabt und sie verbindet mit diesem Lied eine schöne Erinnerung. Ganz liebe Grüße an meine Mutter Helga Weidner und sie wünscht sich Carlos Otero, weine keine Träne um mich, Bella Maria. Und genau, den Titel hören wir jetzt nochmal. Da gehe ich nochmal drauf. Den gibt's jetzt hier.

Unser Wunsch von Carlos Otero, weine keine Träne um mich, Bella Maria von Petra Gietje aus Norderstedt. Und wer auch immer sich diesen Titel noch gewünscht hat, wir werden den noch rausfinden und an anderer Stelle nochmal spielen. Aber irgendwie ist er uns jetzt gerade über den Anrufbeantworter verloren gegangen. Aber wenn Sie noch weitere Wünsche haben bei uns, dann melden Sie sich gerne bei uns. Bei Das gibt's nur einmal mit Ihren Musikwünschen und Ihren Grüßen über die 08.040.30, kostenfrei natürlich und rund um die Uhr geschaltet. Oder Sie können uns schreiben per Post an NDR Schlager. Das gibt's nur einmal. Ruder von Bennigsen Ufer 22 in 30169 Hannover. Oder Sie füllen das Formular aus über unsere Webseite www.ndr.de/schlager.

0: Es ist 9:30.
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0: Das gibt es jetzt mit Alex Franz.
2: Im Mordprozess zum Tod des kleinen Fabian aus Güstrow in Mecklenburg-Vorpommern wird heute am Landgericht Rostock ein Zeuge gehört, mit dem die Angeklagte Gina H. ein Alibi abgesprochen haben soll. Dennis Mollenhauer.
3: Der Zeuge ist ein Nachbar der Angeklagten Gina H., mit dem sie viel Kontakt hatte. Bereits während der Suche nach Fabian im vergangenen Oktober soll er der Angeklagten angeboten haben, ihr ein Alibi für den Tag von Fabians Verschwinden zu geben. Warum, ist noch nicht klar. Am Tag, bevor Gina H. der Polizei gemeldet hatte, Fabian gefunden zu haben, soll sie mit zwei Männern bereits am Tatort in der Nähe von Klein-Upal gewesen sein. Am vergangenen Freitag sagte der erste von ihnen aus, er hatte das Gefühl, die Angeklagte habe ihn zielgerichtet dorthin geführt. Wie aus den Chats der Angeklagten hervorgeht, scheint sie im Anschluss noch einmal zum Leichnam gegangen zu sein, mit dem Zeugen, der heute geladen ist.
2: Das Amtsgericht Hannover hat seit vielen Jahren das Problem, dass Wildpinkler an die Fassade urinieren und viel zu oft riecht es dort beißend nach Urin. Das Gericht will das künftig verhindern und trägt jetzt einen speziellen Lack auf. Gino Eckbass.
4: Die Fassade wird heute mit einem speziellen Lack angestrichen. Stellt sich wer an die Wand, dann soll der Urin abprallen und den Wildpinkler selbst treffen, so dass der sich künftig dann andere Orte sucht, hoffen Stadt- und Amtsgericht. Aufgetragen wird der Lack auf der Wand, die an den Drogenkonsumraum angrenzt, eine etwa 50 Meter lange Fassade. Kritik kommt von den Diakonischen Werken Hannover. Geschäftsführer Feldkamp spricht von einer unwürdigen Aktion. Es braucht in dem Bereich einfach mehr gut zugängliche Toiletten. Das eine verfügbare Dixi-Klo scheint nicht auszureichen, sagt er. Das Amtsgericht klagt schon lange über massive Probleme, die mit der Nähe zum Drogentreff und dessen Klientel einhergehen. Immer wieder kommt es zu Beschädigungen, Schmutz durch Urin und Schmierereien, sagt Gerichtssprecher Skeris. Diese neue, ja sozusagen wehrhafte Wand soll jetzt zumindest das Urinproblem entschärfen. Landesweit ist sie die erste ihrer Art.
2: In Niedersachsen ist heute Verteidigungsminister Pistorius zu Gast beim Objektschutzregiment der Luftwaffe in Friesland. Er will sich über die Ausbildung an den Drohnenabwehrsystemen informieren. Frank Jacobs erklärt, was das für Systeme sind.
5: Das Ganze nennt die Bundeswehr schnelles Reaktionselement zur Abwehr von Drohnen. Dazu gehören zum Beispiel kleine Sender, die die Soldatinnen und Soldaten am Körper tragen können. Sie erkennen Drohnen in der Umgebung und schlagen Alarm. Mit sogenannten Jammern können die ausgebildeten Kräfte Funksignale stören und Drohnen damit vom Himmel holen. Auch Drohnen, die Fangnetze auswerfen und damit feindliche Drohnen unschädlich machen, gehören zu diesem Abwehrsystem. Ein Teil der Objektschützer auf dem Flieger Horst-Objefer wird seit dem vergangenen Jahr an diesen speziellen Geräten ausgebildet.
2: Bei den Hamburger Grünen lenkt die Parteiführung im Streit um Sozialversicherungsbeiträge ein. 5 aktuelle und ehemalige Vorstandsmitglieder wollen der Partei nun freiwillig ihre Renten- und Sozialbeiträge zurückzahlen. Oliver Wuttke.
6: 130.000 Euro sollte die Partei bezahlen, und zwar auch für den Arbeitnehmeranteil ihrer Vorstandsmitglieder. So hatte es ein Parteitag beschlossen. Das frühere Ehrenamt wird inzwischen mit 4.600 Euro pro Monat gut bezahlt. Im vergangenen Jahr kam die Deutsche Rentenversicherung zu dem Schluss, dass dafür seit 2020 Beiträge fällig werden. Das an die Vorsitzenden ausgezahlte Geld kann aber nur 3 Monate lang zurückgefordert werden. Politisch fanden das aber einige Mitglieder falsch. Schließlich habe sich die Partei sozialversicherungspflichtige Jobs auf die Fahnen geschrieben. Gestern nun ein Rundbrief der Landesschatzmeisterin. Mariam Blumenthal, Leon Allam, Lisa Kern, Anna Gallina und Martin Bill zahlen nachträglich aus eigener Tasche. Aus Verantwortung für die Partei, wie es heißt.

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1: Tag, eine neue Runde und neues Glück hoffentlich. 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
1: Und heute wird gespielt mit Gabriele Kalb. Einen schönen guten Tag, Frau Kalb.
2: Ja, guten Tag, Frau Lenetzki. Guten Morgen.
1: Sie sind am Start, haben Ihre Tasse Kaffee mit dabei und Ihren Mann auch noch mit im Hintergrund, haben Sie gesagt.
2: Ja, Gott sei Dank.
1: Ja. Okay, das ist immer gut. Ja, das ist immer gut, ne? Wenn man da noch ein bisschen Verstärkung mit dabei hat, das hilft auf jeden Fall. Genau.
2: Ich bin sowieso gerade hebelig.
1: Oh, okay, also alles gut, einmal gut durchatmen und genau, Sie hören bestimmt ganz viele Schlager immer, ne? Genau,
2: das ist allerdings, immer,
1: Das ist
2: aber wir haben schon einen,
1: Ja, sagen Sie es ruhig.
2: Zu Hause und muss es nämlich immer mit hin und her tragen oder gefahren werden im Auto. Und so würde ich mich freuen. Ich hoffe, dass es klappt.
1: Okay. Sie haben ein Radio zu Hause und ein Radio, das Sie dann immer hin und her fahren zum Campingplatz.
2: Ja.
1: Ah, okay, alles klar. Und Sie verbringen im Sommer ganz viel Zeit auf Ihrem Campingplatz und da sind Sie dann immer unterwegs. Okay, verstehe. Spannend. Genau.
2: April, Oktober und
1: Ja, dann versuchen wir Sie zu versorgen. Alles klar. Dann kommt hier jetzt Ihr Titel.

0: Nee, kenne ich nicht, weiß ich nicht.
1: Können Sie es vielleicht weiter singen, Frau Kalb? Nee?
0: Ja, gerade nein,
1: Okay, da,
0: überhaupt nicht.
1: ganz klar.
0: Du, Frau
1: Ja, okay. Also dann soll ich direkt aufklären?
0: Horn.
1: Ja,
0: Ja.
1: okay. Ihr Mann war schon auf der richtigen Fährte, aber das war es tatsächlich nicht.
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1: Tanzen unterm Regenbogen von den
0: Oh.
1: Flippers ist es.
0: Mhm.
1: Ja, schade, schade, schade, schade.
0: Ja,
1: Das
0: schade.
1: sollte nicht sein. Ja,
0: Ja,
1: okay, also da
0: aber
1: muss Ihr Radio weiter
0: hoffentlich.
1: mitwandern.
0: Ja, aber wenn nicht, dann ra das Radio, dann nehme ich Fiete.
1: Ja, Sie meinen als
0: Ja,
1: Trostpreis
0: ja.
1: sozusagen? Ja, das geht leider nicht.
0: Nein, ist alles klar.
1: Das, ja, genau.
0: Ja, den
1: Hätte ich
0: würde ich auch
1: gern,
0: noch gerne haben
1: würde ich
0: wollen, ja.
1: gerne machen, ja, genau.
0: Na gut.
1: Das versuchen
0: Ja.
1: wir weiter. Sie bewerben sich einfach
0: Na
1: weiter
0: klar,
1: und dann versuchen
0: mache
1: wir
0: ich,
1: das.
0: ja.
1: Genau, alles klar.
0: Natürlich, ja.
1: Ich wünsche Ihnen noch ganz viel
0: Dann,
1: Spaß da und vor allen
0: ja.
1: Dingen, wenn es die nächsten Tage so wahnsinnig heiß wird, ganz viel Spaß. Wenn Sie dann
0: Ja,
1: ganz viel
0: ja.
1: draußen sind, dann genießen Sie es ja, ne?
0: Ja, ebenso. Am Wasser ist es ja dann ein bisschen erträglicher als dann in Hannover, so in der Stadt, ne?
1: Ja, genau. Ach, schön. Okay, alles klar.
0: Ja,
1: Dann
0: gut,
1: ganz viel Spaß
0: dann
1: damit
0: toll.
1: und genau, ganz liebe Grüße noch an Ihren Mann.
0: Ja, danke und für Sie auch einen schönen Tag.
1: Danke.
0: Und Dankeschön und immer wieder schöne Musik. Danke.
1: Ja, danke, gerne. Und wir hören jetzt Tanzen unterm Regenbogen.

0: 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Um 10 Uhr mit Milat Kupay. Am zweiten Tag des G7-Treffens in Frankreich soll es vor allem um die weitere Entwicklung im Ukraine-Krieg gehen. Neben den Regierungschefs der G7 wird auch der ukrainische Präsident Zelensky erwartet. Samuel Jakisch erläutert aus Evian, welche Fragen auf der Tagesordnung stehen.
1: Die G7-Staaten wollen ihre Sanktionen gegen Russland aufrechterhalten, besser abstimmen aufeinander. Europa ist ja inzwischen selbst der größte Geber für die Ukraine, nicht mehr die USA. Und langfristig reden hier auch die ersten wieder von Friedensverhandlungen zwischen der Ukraine und Russland. Wie kann es die geben? Unter welchen Bedingungen? Bundeskanzler Merz sieht da eine Gelegenheit gekommen. Und auch Donald Trump hätte diesen Erfolg gern. Er ist ja der Einzige aus der Runde, der regelmäßig mit Wladimir Putin spricht. Und Volodymyr Zelensky ist dafür offen, sagt er. Hatte sogar vorgeschlagen, Wladimir Putin doch einfach mit einzuladen oder eben ihn in den USA zu treffen.
0: Die Europäische Union will die Zölle auf US-Industrieprodukte heute zeitweise abschaffen. EU-Kommissionspräsidentin von der Leyen und US-Präsident Trump hatten das bereits im August 2025 vereinbart. Die Umsetzung des entsprechenden Gesetzes hatte auf europäischer Ebene allerdings mehrere Monate gedauert. Trump hatte der EU zuletzt eine Frist bis zum 4. Juli gesetzt. Bis dahin muss der Europarat das Gesetz noch formal absegnen. Die EU hat eine Notfallklausel eingebaut. Falls der US-Präsident seine Zölle wieder erhöht, kann die EU-Kommission die Zollabschaffung wieder aussetzen. Bundesinnenminister Dobrindt weiht zur Stunde in Berlin ein neues Abwehrzentrum für hybride Bedrohungen ein. Das Zentrum ist beim Bundesamt für Verfassungsschutz angesiedelt und soll helfen, Cyberattacken, Sabotageakte, Spionage oder Desinformationskampagnen schneller zu erkennen und wirksame Gegenmaßnahmen zu ergreifen. Daran beteiligt sind Polizeibehörden aus Bund und Ländern, die deutschen Nachrichtendienste und weitere Behörden. Sie sollen in dem Abwehrzentrum vor allem ihre Erkenntnisse austauschen. Das UN-Kinderhilfswerk UNICEF hat vor den Gefahren für Kinder durch den Klimawandel gewarnt. Die Folgen würden schutzbedürftige Menschen besonders hart treffen, heißt es in einer neuen Studie. Aus der NDR-Nachrichtenredaktion Tabea Tschüpe.
2: Hitzewellen, Starkregen, Stürme. Solche Extremwetter sind laut UNICEF folgenreich, vor allem für Kinder. Zum einen könnten sie unmittelbar zu Schaden kommen durch Wetterereignisse. Zum anderen kann Extremwetter Folgen für ihre Gesundheit haben. Denn Kinder überhitzen zum Beispiel schneller als Erwachsene. Sie brauchen gemessen am Körpergewicht auch mehr Wasser und Nahrung. Das wird zum Beispiel bei Dürren zum zusätzlichen Risiko. Fast jedes Kind der Welt ist demnach mindestens einer Gefahr durch das Klima ausgesetzt. Jedes zweite gleich mehreren. UNICEF zufolge sind besonders Länder wie Mali, Sudan oder die Sahelzone betroffen. In einigen Regionen kämen mehrere Klimarisiken zusammen. Das Kinderhilfswerk fordert deshalb eine bessere Gesundheitsversorgung für die Schutzbedürftigsten, außerdem klimafeste Schulen und eine gute soziale Absicherung weltweit.
0: Die deutsche Bevölkerung wächst nicht mehr. Zum Jahresende 2025 sank die Zahl auf 83,5 Millionen Menschen. Laut Statistischem Bundesamt sind das 0,1% weniger als im Vorjahr. Seit 2011 war die Bevölkerung kontinuierlich gewachsen, mit Ausnahme des Corona-Jahres 2020. Grund für den Rückgang im vergangenen Jahr? In Deutschland gab es etwa 350.000 mehr Sterbefälle als Geburten. Gleichzeitig ging die Nettozuwanderung von 430.000 auf 235.000 deutlich zurück. Bei der Fußball-Weltmeisterschaft gibt es eine Trainerentlassung kurz nach Turnierstart. Tunesien hat sich von Coach Sabri Lamouchi getrennt. Michael Küster berichtet aus dem ARD-WM-Team, warum es zu der Entlassung gekommen ist.
3: Na, weil man ihm offenbar kein erfolgreiches Abschneiden bei diesem Turnier mehr zugetraut hat. In der heißen Vorbereitungsphase auf die WM hat sich gezeigt, dass der 54-Jährige offenbar große Probleme hat, eine erfolgreiche Mannschaft zu formen. Ja, und mit diesem miesen Gefühl ging es dann ab zur WM, wo es dann gestern zum Auftakt ein 1:5 gegen Schweden gegeben hat, das bis dahin auch nicht wirklich überzeugt hatte. Neuer Trainer soll jetzt mit Frenat ebenfalls ein Franzose werden. Und er soll schon am Sonntag beim zweiten Gruppenspiel der Tunesier gegen Japan auf der Bank sitzen.
0: Das waren die Nachrichten. Das Wetter in Norddeutschland. Mal Sonne, mal Wolken. Nur vereinzelt etwas Regen. In der Südwesthälfte Niedersachsens Gewitter. Nach Vorpommern hin länger freundlich. Höchstwerte 16 Grad in Dagebüll bis 23 Grad in Bad Bentheim. Morgen heiter und trocken, später gebietsweise etwas Regen, maximal 18 bis 25 Grad. Am Donnerstag überwiegend freundlich, örtlich Schauer, teils gewittrig, 20 bis 30 Grad. Und am Freitag nach sonnigen Phasen von Westen her Regen und Gewitter, 24 bis 34 Grad. Es ist 10.05 Uhr.
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0: Eine Gefahrenmitteilung für Braunschweig. Im Stadtteil Lehndorf in Braunschweig ist es zu einem Brand in einem Recyclingbetrieb gekommen. Schließen Sie bitte Fenster und Türen, schalten Sie Lüftungen und Klimaanlagen ab und meiden Sie das betroffene Gebiet. Aufgrund des Brandes zieht eine große Rauchwolke zur A391 und 92. Stau oder stockender Verkehr ab 3 Kilometern A1 Osnabrück Richtung Bremen. Zwischen dem Dreieck Stur und Bremen-Hemelingen 5 Kilometer stockender Verkehr vor der Baustelle. A2 Berlin Richtung Hannover. Zwischen Irxleben und Alsleben 6 Kilometer stockender Verkehr wegen Bauarbeiten. A2 Berlin Richtung Hannover zwischen Peine und Hämeler Wald 5 Kilometer stockender Verkehr wegen Bauarbeiten. A2 Dortmund Richtung Hannover zwischen Bad Nenndorf und Wunsdorf-Lute, 3 Kilometer stockender Verkehr vor der Baustelle. Und die A21 Bagdeheide Richtung Kiel ist im Kreuz Bagdeheide wegen Reinigungsarbeiten gesperrt. Die Umleitung führt über die U1. Gute Fahrt!
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6: Guten Tag. Mit Silke Liniewski einen schönen Dienstag für Sie.

NDR Schlager, diese Woche hat wettertechnisch so ziemlich alles drin. Hier waren heute Menschen, die Blätter weggemacht haben und aussahen, als wären sie im tiefsten Winter unterwegs. Mit Mütze, mit Schal, mit Handschuhen. Also die waren wirklich eingepackt, als hätten wir minus 20, 30 Grad. Und waren dann mit so Laubbläsern unterwegs und haben hier alles weggeblasen, was normalerweise so im Herbst und Winter irgendwo in der Gegend rumkreucht und alles weggemacht. Und in 2, 3 Tagen wären die wahrscheinlich im Bikini angerückt. Also ich fand das Bild sehr amüsant und die Woche hat tatsächlich wettertechnisch und klamottentechnisch so einiges zu bieten für uns.

Ende Herr Schlager, im Norden zu Hause. Wir bekommen Besuch wieder ab 13 Uhr heute bei Carsten Thiele wird Graziano zu Besuch sein. 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Graziano zu Besuch bei uns bei NDR Schlager ab 13 Uhr. Ein bisschen Musikvorgeschmack habe ich jetzt schon für Sie. Ti voglio bene, ich will nur dich.

Graziano bei NDR Schlager. 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

0: 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Wir kommen jetzt aus der Südsee in den Norden zum Plattdeutschen.
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NDR Schlager hat. Charlie Brunner und Simone sind ein Paar, leben zusammen, machen zusammen Musik und trotzdem geht manchmal die ein oder andere Information am Frühstückstisch verloren. Charlie Brunner hat nämlich im Interview erzählt, oft erfahre ich über die Presse von Simones Plänen, auch was seinen Terminkalender angeht, aber immerhin erfährt er es ja. Also ihr neuer Song heißt Aus einem Guss. Insofern der Terminkalender wird wahrscheinlich auch aus einem Termin gegossen sozusagen, nämlich von Simone für ihn mit.

Umberto Tozzi ist das bei NDR Schlager. 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

0: 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Um 11 Uhr mit Milat Kupay. Bundesinnenminister Dobrindt hat in Berlin ein Zentrum zur Abwehr hybrider Bedrohungen eröffnet. An der Stelle sind die Sicherheitsbehörden des Bundes und der Länder beteiligt. Sie sollen Erkenntnisse zu Cyberattacken, Sabotage oder Desinformationskampagnen austauschen. Bundesinnenminister Dobrindt sprach von einer Antwort mit starkem gemeinsamen Schild auf hybride Bedrohungen.
1: Wir wissen, dass die Bedrohungslage alltäglich und ständig da ist, auch in diesem Moment. Das heißt, die Kolleginnen und Kollegen, die heute ihre Arbeit aufnehmen, werden vom ersten Tag an zu tun haben damit, diese Analysen zu erstellen, Lagebilder zu auszuwerten und entsprechende Aktionen zu koordinieren. Koordinierung statt Kompetenzgerangel. Und deswegen ist es umso wichtiger, dass wir dieses gemeinsame Abwehrzentrum haben. Wir wollen Früherkennung statt Folgenbewältigung. Wir wollen Resilienz statt Risiko.
0: Bundesinnenminister Dobrindt. Der Krieg in der Ukraine steht heute im Mittelpunkt des G7-Gipfels in den französischen Alpen. Die Staats- und Regierungschefs von 7 großen Industriestaaten haben in Evian den ukrainischen Präsidenten Selenskyj zu Gast. Bei dem Treffen dürfte es darum gehen, wie Friedensgespräche zwischen der Ukraine und Russland möglich werden könnten. US-Präsident Trump hat nach eigenen Angaben vor dem G7-Treffen getrennt mit den beiden Parteien Präsidenten Selenskyj und Putin telefoniert. Trump bezeichnete die Gespräche als sehr gut. Das Abkommen zwischen den USA und Iran strebt auch eine Öffnung der Straße von Hormus bis spätestens Freitag an. Im Morgenmagazin erklärt Bundesaußenminister Wadephul, dass Europa und Deutschland bereitstehen, dabei zu helfen. Koordiniert würde dies maßgeblich durch Frankreich und Großbritannien. Noch seien aber einige Fragen offen.
2: Freie Navigation muss möglich sein. Es darf keine Blockaden geben, weder durch Minen noch durch Zölle, die möglicherweise der Iran erhebt. Dazu sind wir bereit, aber natürlich müssen die Voraussetzungen dafür stimmen. Wir müssen wissen, was steht in dem Abkommen drin. Wir müssen wissen, gibt es ein allgemeines Einverständnis, dass dieses Minenräumen dort stattfindet. All das ist zum heutigen Zeitpunkt noch unklar, aber die Bereitschaft besteht natürlich, denn wir alle wissen ja, von dieser großen Seefahrtstraße hängt viel ab.
0: UNICEF warnt vor den Folgen des Klimawandels für besonders schutzbedürftige Menschen, allen voran Kindern. Laut einer neuen Studie des Kinderhilfswerks ist jedes zweite Kind auf der Erde gleichzeitig mehreren Klimagefahren ausgesetzt. Um welche Risiken es genau handelt, erklärt Katharina Wilhelm aus der ARD-Klimaredaktion.
3: Dazu gehören ganz offensichtliche Risiken durch Extremwetter, zum Beispiel Hitze, Überschwemmungen, Brände, Sand- und Staubstürme. Die gefährden Kinder ganz unmittelbar, wenn sie dabei zu Schaden kommen. Aber es gibt sozusagen auch Zweitfolgen. Wenn es zum Beispiel heißer und feuchter wird, dann können sich zum Beispiel Malariamücken ausbreiten. Insgesamt sind laut Studie alle Kinder auf der Welt von mindestens einem Klimarisiko betroffen. Und die Hälfte aller Kinder, also etwa 1 Milliarde, ist gleich 3 Klimagefahren ausgesetzt.
0: Immer weniger Menschen werden wegen Schlafstörungen stationär im Krankenhaus behandelt. Laut Statistischem Bundesamt waren es 2024 rund 67.000 Patientinnen und Patienten, 59% weniger als noch 20 Jahre zuvor. Grund für die Entwicklung sei, dass Schlafstörungen zunehmend auch ambulant oder zu Hause behandelt werden können. Bei der Fußball-Weltmeisterschaft gibt es eine Trainerentlassung kurz nach Turnierstart. Tunesien hat sich von Coach Sabri Lamouchi getrennt. Michael Küster berichtet aus dem ARD-WM-Team, warum es zu der Entlassung gekommen ist.
4: Na, weil man ihm offenbar kein erfolgreiches Abschneiden bei diesem Turnier mehr zugetraut hat. In der heißen Vorbereitungsphase auf die WM hat sich gezeigt, dass der 54-Jährige offenbar große Probleme hat, eine erfolgreiche Mannschaft zu formen. Ja, und mit diesem miesen Gefühl ging es dann ab zur WM, wo es dann gestern zum Auftakt ein 1:5 gegen Schweden gegeben hat, das bis dahin auch nicht wirklich überzeugt hatte. Neuer Trainer soll jetzt mit Frenat ebenfalls ein Franzose werden. Und er soll schon am Sonntag beim zweiten Gruppenspiel der Tunesier gegen Japan auf der Bank sitzen.
0: Das waren die Nachrichten. Das Wetter in Norddeutschland. Mal Sonne, mal Wolken, nur vereinzelt etwas Regen. In der Südwesthälfte Niedersachsens Gewitter. Nach Vorpommern hin länger freundlich. Höchstwerte 16 Grad in Dagebüll bis 23 Grad in Bad Bentheim. Morgen heiter und trocken, später gebietsweise etwas Regen. Maximal 18 bis 25 Grad. Am Donnerstag überwiegend freundlich, örtlich Schauer, teils gewittrig, 20 bis 30. Und am Freitag nach sonnigen Phasen von Westen her Regen und Gewitter, 24 bis 34 Grad. Es ist 11.05 Uhr.
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0: Stau oder stockender Verkehr ab 3 Kilometern. A2 Berlin Richtung Hannover. Zwischen Kreuz Magdeburg und Alsleben 8 Kilometer stockender Verkehr wegen Bauarbeiten. A2 Berlin Richtung Hannover zwischen Peine und Hämmelerwald 5 Kilometer stockender Verkehr wegen Bauarbeiten. A2 Berlin Richtung Hannover nochmal zwischen Kreuz Hannover Ost und Lahe 4 Kilometer Stau. A2 Dortmund Richtung Hannover zwischen Bad Nenndorf und Wunsdorf-Lute 3 Kilometer stockender Verkehr vor der Baustelle. Und eine Meldung aus Niedersachsen. Im Stadtteil Lehndorf in Braunschweig ist es zu einem Brand in einem Recyclingbetrieb gekommen. Bitte Fenster und Türen schließen, Lüftungen und Klimaanlagen abschalten und meiden Sie das betroffene Gebiet. Die große Rauchwolke zieht über die A391 und A392. Also hier bitte ganz besonders vorsichtig sein. Gute Fahrt!
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8: Guten Tag. Mit Silke Linjewski hier einen richtig schönen Dienstag für Sie.

Nicole ist das bei uns bei NDR Schlager und die Frau steht gerade auf Platz 1 bei uns in der ARD Schlager Hitparade mit ihrem Titel Ich will mehr und eben gerade hat sie gesungen Dann küss mich doch aus dem Jahr 1992. So schön vielfältig sind wir hier im Programm.

bei NDR Schlager. Linda Hesse, die hat einen Titel aufgenommen über eine ganz besondere Figur in ihrem Leben. Und sie sagt, so jemanden gibt es natürlich nicht nur in ihrem eigenen Leben, sondern tatsächlich in ganz, ganz vielen Orten. Den Kleinstadt Casanova. Sie hat immer noch regelmäßig Kontakt mit ihm und ihrer einstigen Liebe. Ihrem Kleinstadt Casanova. Hier ist sie mit ihm.

Barfuß im Regen von Michael Holm. Heute ist der internationale Wasserfalltag und das ist ein ganz besonderer Tag, der ins Leben gerufen worden ist von einem Ehepaar während des Lockdowns im Jahr 2020. Die sind nämlich vorher rumgereist und haben sich einen Wasserfall nach dem anderen angeguckt und dann war das nicht mehr möglich und dann haben sie sich gedacht, Mensch, dann machen wir doch mal sowas wie einen internationalen Wasserfalltag. Also heute ist der internationale Wasserfalltag. Falls Sie die Möglichkeit haben, einen kleinen Ausflug zu machen und sich einen Wasserfall anzugucken, ist das also genau der richtige Tag dafür. Ansonsten schöne Bilder angucken hilft vielleicht auch oder ein kleiner Tanz im Regen. Vielleicht ist das ja auch schon mal ein bisschen Gedenken an den Wasserfall.

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Daisys Lied. Sein Lied von Albany, dem Stufenschloss seines Clans, das er eines Tages für immer verlieren soll.

MDR Schlager mit Scott McKenzie und San Francisco. Und jetzt habe ich Sunrise für Sie mit Loreen. Das ist ja so ziemlich der erfolgreichste oder einer der erfolgreichsten Titel bislang im Jahr 2026 hier bei uns, würde ich fast mal so behaupten, weil der bei uns in der Schlagerhitparade wirklich durchgehend auf Platz 1 war. Solange sie konnten, haben sie den auf Platz 1 gewählt. Und dementsprechend würde ich jetzt mal die These wagen, dass der bei ihnen ganz, ganz weit vorne steht. Und hier ist er. Hier sind Sunrise mit Loreen.

Juliane Werding bei NDR Schlager. 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

0: 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Um 12 Uhr mit Tarek Yusbaschi. Bundesinnenminister Dobrindt hat in Berlin ein neues Zentrum für die Abwehr hybrider Gefahren eröffnet. So wollen die Sicherheitsbehörden Attacken durch Staaten oder fremde Geheimdienste schneller erkennen. Aus Berlin Oliver Neuroth.
1: Es geht um den Kampf gegen Cyberattacken, Anschläge auf Stromleitungen oder Aussperraktionen mit Drohnen, mutmaßlich gesteuert von Geheimdiensten aus dem Ausland. Die Gefahr hybrider Attacken wächst nach Dobrindts Worten täglich. Deutschland befinde sich im Fadenkreuz fremder Mächte. Die Antwort muss aus Sicht des Ministers so aussehen: Die Sicherheitsbehörden vernetzen sich besser, um Informationen und Lagebilder schneller austauschen zu können. Dobrindt stellt klar, das neue Zentrum für die Abwehr hybrider Gefahren sei keine neue Behörde, mehr eine Plattform, um bestehende Kräfte zu bündeln. Bessere Koordinierung anstatt Kompetenzgerangel, so drückt es Dobrindt aus. Generalbundesanwalt Rommel hatte sich kritisch geäußert und darauf hingewiesen, dass Deutschland schon mehrere spezielle Zentren zur Gefahrenabwehr hat. Er sprach von möglichen Reibungsverlusten.
0: Die G7-Staats- und Regierungschefs sind auf ihrem Gipfel im französischen Evian zu ihrer ersten Arbeitssitzung zusammengekommen. Mit dabei ist auch der ukrainische Präsident Selenskyj. Dabei geht es vor allem um die Frage, ob sich derzeit ein Fenster der Diplomatie öffnet, um den russischen Angriffskrieg zu beenden. Aus Evian Georg Schwarte.
2: Kanzler Merz hat der Ukraine eine neue Position der Stärke bescheinigt und gesagt, bei aller Zurückhaltung könnte sich eben jetzt ein solches Fenster der Diplomatie langsam öffnen. Präsident Trump hatte bereits am Sonntag mit Selenskyj und Putin telefoniert, sprach hier in Evian von guten Gesprächen. Beide seien offen für eine Lösung. Nach der ersten Arbeitssitzung am Vormittag beschäftigen sich die Staats- und Regierungschefs erneut mit dem Thema Nahost. Im Mittelpunkt dann das anstehende Friedensabkommen zwischen den USA und dem Iran. Zum Auftakt des Gipfels hatten alle Teilnehmer das Rahmenabkommen der USA mit dem Iran gelobt. Während US-Präsident Trump aber behauptete, der Schiffsverkehr in der Straße von Hormus werde künftig weiter mautfrei und bereits ab Freitag ungehindert möglich sein, äußerten sich andere G7-Vertreter skeptisch.
0: Die bundesweite Einwohnerzahl ist zum ersten Mal seit 2020 gesunken. Das zeigen Zahlen des Statistischen Bundesamts. Ende vergangenen Jahres lag die Zahl bei 83,5 Millionen. Maßgeblich war laut Behörde, dass es mehr Todesfälle als Geburten gab und dass die Zuwanderung so stark zurückgegangen ist, dass die Differenz dadurch nicht ausgeglichen wurde. Gegen den Trend lief die Entwicklung in den Stadtstaaten Hamburg, Bremen und Berlin. Dort ist die Bevölkerungszahl leicht gestiegen. Auch in der Altersgruppe 60 bis 79 gibt es gegen den Trend mehr Menschen. Das liegt daran, dass die geburtenstarken Babyboomer nach und nach dieses Alter erreichen. UNICEF warnt vor den Folgen des Klimawandels für besonders schutzbedürftige Menschen, allen voran Kinder. Laut einer neuen Studie des Kinderhilfswerks ist jedes zweite Kind auf der Erde gleichzeitig mehreren Klimagefahren ausgesetzt. Um welche Risiken es genau geht, erklärt Katharina Wilhelm aus der ARD-Klimaredaktion.
3: Dazu gehören ganz offensichtliche Risiken durch Extremwetter, zum Beispiel Hitze, Überschwemmungen, Brände, Sand- und Staubstürme. Die gefährden Kinder ganz unmittelbar, wenn sie dabei zu Schaden kommen. Aber es gibt sozusagen auch Zweitfolgen. Wenn es zum Beispiel heißer und feuchter wird, dann können sich zum Beispiel Malaria-Mücken ausbreiten. Insgesamt sind laut Studie alle Kinder auf der Welt von mindestens einem Klimarisiko betroffen und die Hälfte aller Kinder, also etwa 1 Milliarde, ist gleich 3 Klimagefahren ausgesetzt.
0: Bei der Fußball-WM in den USA, Kanada und Mexiko starten heute weitere Teams in das Turnier, die als Favoriten gehandelt werden. So steht erstmals der amtierende Weltmeister Argentinien auf dem Platz. Aus dem ARD-WM-Team Michael Küster.
4: Argentinien bekommt es zum Auftakt mit Algerien zu tun und alle Augen werden dabei natürlich auf Superstar Lionel Messi gerichtet sein. Gespielt wird ab 3 Uhr früh unserer Zeit in Kansas City. Aber auch Vize-Weltmeister Frankreich darf endlich ran. Gleich in der ersten Partie des Tages um 21 Uhr gegen den Senegal. Und um Mitternacht läuft Torjäger Erling Haaland mit seinen Norwegern gegen den Irak auf. Wenn die Ersten um 6 Uhr früh schon wieder aufstehen, dann startet Ralf Rangnick mit seinen Österreichern ins Turnier. Gegner ist WM-Neuling Jordanien.
0: Das waren die Nachrichten. Das Wetter in Norddeutschland. Sonne, Wolken und fast überall trocken, in Niedersachsen etwas unbeständiger, bei Höchstwerten von 16 bis 23 Grad. Morgen gebietsweise freundlich, auch etwas Regen, Höchstwerte 18 bis 25 Grad. Am Donnerstag oft heiter, teilweise wolkig und einzelne Schauer, vereinzelt auch Gewitter, 20 Grad auf den Nordseeinseln bis 30 Grad in Göttingen. Und am Freitag steigen die Temperaturen dann bis 34 Grad an. Es ist 12.05 Uhr.
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0: Mit Stau oder stockendem Verkehr ab 3 Kilometer Länge. A2 Berlin Richtung Hannover. Zwischen Lehrte und Kreuz Hannover-Buchholz über die A2 6 Kilometer Stau. A2 Berlin Richtung Hannover zwischen Kreuz Magdeburg und Eilsleben 8 Kilometer stockender Verkehr wegen Bauarbeiten. Und A27 Weißrode Richtung Bremen zwischen Weißrode West und Verden Ost 4 Kilometer stockender Verkehr im Baustellenbereich. Allen unterwegs eine gute Fahrt.
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8: Guten Tag.
9: Einen richtig schönen guten Tag. Hier ist Silke Lenjewski.

Denn der Schlager ist hier am Dienstag im Juni und ja, ich würde sagen, wir sind auf der Zielgeraden zum richtigen Sommer. Jeden Tag gibt's ein paar Temperatürchen mehr und dann gibt's so einen richtig dollen Umschwung. Am Wochenende werden Sie ordentlich schwitzen, also halten Sie schon mal die kurzen Sachen parat. Wenn Sie sagen, die müsste ich noch mal einmal durch die Wäsche ziehen, dann ist jetzt genau der richtige Zeitpunkt dafür. Die werden nämlich am Wochenende gebraucht.

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0: Und das hat jetzt Alex Franz für uns.
2: Bei einer Explosion in einem Mehrfamilienhaus in Kropp in Schleswig-Holstein ist am Morgen ein Mensch ums Leben gekommen. Einsatzkräfte von Feuerwehr, Rettungsdienst und THW sind noch immer im Einsatz. Bis zu 200 von ihnen waren vor Ort. In dem Haus mit alten gerechten Wohnungen hatte es zunächst eine Detonation gegeben. Danach brach ein Feuer aus. Der Einsatzleiter Christoph Pautz sagte vor Ort:
3: Als wir ankamen, die Wohnung im Vollbrand, mehrere Personen standen auf den Balkons und riefen um Hilfe. Dadurch haben wir eine sofortige Menschenrettung über Drehleiter und Steckleiter eingeleitet, parallel von beiden Gebäudeseiten. Dazu ist der erste Löschangriff in der betroffenen Wohnung eingeleitet worden. Insgesamt sind 4 Personen ins Krankenhaus verbracht worden mit Rauchgasintoxikation. Alle anderen Bewohner sind ins gegenüberliegende Hotel verbracht worden und wurden da betreut durch Rettungsdienst und Angehörige.
2: Aktuell stützt das THW die Wände. Der Brand ist gelöscht, doch es herrscht noch Einsturzgefahr. Es wird vermutet, dass es sich bei dem Toten um den 77-jährigen Bewohner handelt. Bei ihm war heute eine Zwangsräumung angekündigt. Das bestätigte die Wohnungsbaugenossenschaft Gewoba Nord. Wie genau es zu der Explosion kam, die Einrichtungsgegenstände über die Straße bis auf ein gegenüberliegendes Grundstück schleuderte, ist noch unklar. Einen Gasanschluss hatte das Haus nicht. Hamburg will bis 2040 klimaneutral werden. Aber wohin mit den Treibhausgasen aus der Müllverbrennung? Die Stadtreinigung testet jetzt, ob sich das Kohlendioxid in nützliche Stoffe verwandeln lässt. Dabei helfen Bakterien. Jenny Witt hat sich angeschaut, wie aus klimaschädlichen Gasen nützliche Stoffe werden könnten.
4: In der Müllverbrennungsanlage Rogenberger Damm bei der Kühlbrandbrücke gibt es leckeres Futter für ganz spezielle Bakterien. Denn diese Mikroorganismen fressen gerne Kohlendioxid und machen daraus Öle in ihren Zellen. CO2 gibt es mehr als genug in der Anlage. Ein kleiner Teil davon wird in die Behälter mit den Bakterien geleitet. Aus dem CO2 der Müllverbrennung sollen so Öle werden, die sich sogar für Kosmetika oder Nahrungsmittel einsetzen lassen. Ein Pilotprojekt, das seit Jahresbeginn läuft. Entwickelt hat das Verfahren der Projektpartner, das Hamburger Unternehmen Kolipi. Die Stadtreinigung hofft, dass aus diesen Prozessen langfristig eine viel größere Anlage werden könnte. Trotzdem wäre dies nur ein kleines Puzzleteil auf dem Weg zur Klimaneutralität. Denn Hamburg wird weiterhin so viel Kohlendioxid produzieren, dass ein Teil davon unterirdisch gespeichert werden muss, sagt die Umweltsenatorin Katharina Fegebank.
2: Kannst du schnell den Trecker zur Seite fahren? Im Alltag auf einem landwirtschaftlichen Hof muss es ja oft schnell gehen, da packt jeder mit an und auch jede. Auch wenn nur 11% der Betriebsleiter Frauen sind und viele Frauen oft noch einen anderen Job haben. Wenn Hilfe gebraucht wird, springen sie mit ein. Der Umgang mit großen Landmaschinen will aber natürlich gelernt sein. Die Landwirtschaftskammer Uelzen bietet deshalb regelmäßig Treckertraining für Frauen an und das Interesse ist riesig. Unsere Reporterin Marie Schiller war bei einem Training mit dabei.
5: Genau, jetzt fahren wir gerade. So sieht's schon mal gut aus.
6: Konzentriert fährt Alexi Korfage rückwärts mit einem Trecker an eine Maschine heran, die sie an das Fahrzeug hängen möchte. Es kommt auf jeden Zentimeter an, damit Trecker und Maschine aneinander passen.
5: Tada.
6: Beim Treckertraining in Uelzen will Alexi Tricks und Kniffe lernen, um noch besser mit den Landmaschinen umgehen zu können. Sie ist keine ausgebildete Landwirtin, sondern studiert Mediendesign. Nebenbei hilft sie ihrem Vater in der Landwirtschaft. Schon als Kind stand sie mit auf dem Trecker, hat bei den Heuballen geholfen.
5: Ja, dann hatte ich keine Lust mehr, da drin drauf zu stehen, habe ich gesagt, komm, kann ich den Trecker fahren?
6: Zu Hause hat sie gelernt, mit den Treckern zu arbeiten, hat sich viel von ihrem Vater abgeguckt. Learning by doing. Beim Treckertraining will sie es jetzt aber richtig lernen.
5: Damit ich das ein bisschen selbstständig lernen kann und nicht jederzeit anrufen muss, ach, wie muss ich das denn machen? Sondern dass ich dann auch mal sagen kann, so, jetzt bist du nicht da. Fahre ich das mal kurz, soll ich die Wiese schleppen?
6: In Niedersachsen werden nur 10% der Betriebe von Frauen geleitet. Trotzdem packen viele Frauen mit an, springen ein, wenn Hilfe gebraucht wird. Beim Treckertraining geht es deshalb nicht nur darum, Trecker fahren zu lernen, sondern auch darum, Hemmungen abzubauen, die Technik besser zu verstehen, Gefahren besser einschätzen zu können und sich unabhängiger zu machen im Arbeitsalltag.
5: Für mich war wichtig zu wissen, wie bediene ich das? Also, dass ich jetzt einfach weiß, wie mache ich was?
6: Das will sie mitnehmen nach Hause und mit noch mehr Selbstvertrauen und Sicherheit auf den Wiesen und Feldern mit anpacken.
2: Marie Schiller berichtete.

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1: Jördis Werder, die spricht heute über das Drama mit der Gruppenarbeit.
2: Ich habe in meinem Studium einen wichtigen Sog gelernt. Gruppenarbeit bedeutet, dass ein eins mogt, zwei nix und der Rest erstmal verschwunden ist. Das fängt jümmers he interessiert an. In der ersten Sitzen secht all, wie deet dat fair ob. Da war Listen mogt, Upgoven verdeelt und jed ein nickt. Dann kommt de WhatsApp-Grupp. Erst noch ruhig. Over drei Wegen für Aufgauf geht dat denn los. Menschen, die vorher nie ein Ton secht hebt, schrift denn: Moin, wat möt ich noch mogen? Besonders spannend sind die Gruppendrebens. Doch gibt dat jümmers ein Person, die mit Laptop und Tabelle kommt, als wenn sie die hele Nacht an der Gestaltung sitten hätt. In Anna schnackt 45 Minuten über Ideen, die absolut nix mit dat Thema zu tun hebt, und ein sit bloß dor und secht all paar Minuten: Jo, dat find ich ook. Natürlich gibt dat ook de Klassiker. Die Person, die eins morgen mogen will. Ich schick dat morgen rüm. Dat morgen kommt bloß nie. Und Dateien ward verschickt mit Nomen as Final-PDF, Final-Neu-PDF, Final-Wirklich-Neu-PDF, jetzt aber Final-2-PDF. Und ehen arbeit Likas noch an der falschen Version. Ich sech jo, Gruppenarbeit ist kein Uni-Upgauf, dat ist ein Sozialexperiment mit Tino-Dobby.

0: MDR Schlager. Carsten Thiele ist schon da.
1: Hallihallo.
0: Und Carsten, ich habe schon ein bisschen verraten. Du wirst gleich was ganz Tolles haben. Wir dürfen wahrscheinlich noch nicht so viel sagen, aber ein bisschen.
1: Wie viel hast du denn schon gesagt?
0: Naja, ich habe schon gesagt, dass es jemanden gibt, der gerade auf Tournee ist.
1: Ja, kein König.
0: Sondern ein Kaiser?
1: So ähnlich, genau.
0: Ein Roland Kaiser ist gerade auf Tournee und wir haben ein paar Karten übrig.
1: Genau. Aber wie viele und für welches Konzert, das verrate ich gleich.
0: Okay, also es lohnt sich, Carsten Thiele zuzuhören. Viel Spaß dabei. Ich bin Silke Liniewski, wir hören uns gerne morgen früh wieder.

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1: Um 13 Uhr mit Tarek Yusbaschi. Bundesinnenminister Dobrindt hat in Berlin ein neues Zentrum für die Abwehr hybrider Gefahren eröffnet. So wollen die Sicherheitsbehörden Attacken durch Staaten oder fremde Geheimdienste schneller erkennen. Aus Berlin, Oliver Neuroth.
2: Es geht um den Kampf gegen Cyberattacken, Anschläge auf Stromleitungen oder Aussperraktionen mit Drohnen, mutmaßlich gesteuert von Geheimdiensten aus dem Ausland. Die Gefahr hybrider Attacken wächst nach Dobrindts Worten täglich. Deutschland befinde sich im Fadenkreuz fremder Mächte. Die Antwort muss aus Sicht des Ministers so aussehen: Die Sicherheitsbehörden vernetzen sich besser, um Informationen und Lagebilder schneller austauschen zu können. Dobrindt stellt klar, das neue Zentrum für die Abwehr hybrider Gefahren sei keine neue Behörde, mehr eine Plattform, um bestehende Kräfte zu bündeln. Bessere Koordinierung anstatt Kompetenzgerangel, so drückt es Dobrindt aus. Generalbundesanwalt Rommel hatte sich kritisch geäußert und darauf hingewiesen, dass Deutschland schon mehrere spezielle Zentren zur Gefahrenabwehr hat. Er sprach von möglichen Reibungsverlusten.
1: Die G7-Staats- und Regierungschefs sind auf ihrem Gipfel im französischen Evian zu ihrer ersten Arbeitssitzung zusammengekommen. Mit dabei ist auch der ukrainische Präsident Selenskyj. Dabei geht es vor allem um die Frage, ob sich derzeit ein Fenster der Diplomatie öffnet, um den russischen Angriffskrieg zu beenden. Aus Evian, Georg Schwarte.
3: Kanzler Merz hat der Ukraine eine neue Position der Stärke bescheinigt und gesagt, bei aller Zurückhaltung könnte sich eben jetzt ein solches Fenster der Diplomatie langsam öffnen. Präsident Trump hatte bereits am Sonntag mit Selenskyj und Putin telefoniert, sprach hier in Evian von guten Gesprächen. Beide seien offen für eine Lösung. Nach der ersten Arbeitssitzung am Vormittag beschäftigen sich die Staats- und Regierungschefs erneut mit dem Thema Nahost. Im Mittelpunkt dann das anstehende Friedensabkommen zwischen den USA und dem Iran. Zum Auftakt des Gipfels hatten alle Teilnehmer das Rahmenabkommen der USA mit dem Iran gelobt. Während US-Präsident Trump aber behauptete, der Schiffsverkehr in der Straße von Hormus werde künftig weiter mautfrei und bereits ab Freitag ungehindert möglich sein, äußerten sich andere G7-Vertreter skeptisch.
1: Die Umsetzung einer Zollvereinbarung zwischen der EU und den USA hat die letzte politische Hürde genommen. Das Europaparlament stimmte dem Abkommen aus dem vergangenen Jahr am Mittag zu. Es sieht vor, europäische Zölle auf US-Industriewaren zeitweise abzuschaffen. Das Gesetz enthält eine Notfallklausel. Sollte US-Präsident Trump seine Zölle wieder erhöhen, kann die EU-Kommission die Vereinbarung aussetzen. Als letzten Schritt muss nur noch der Rat der 27 EU-Länder das Gesetz formal absegnen. Trump hatte der EU dafür eine Frist bis zum 4. Juli gesetzt. Die Folgen des Klimawandels treffen Kinder besonders hart. Das hat eine Studie des Kinderhilfswerks UNICEF ergeben. Demnach sind fast die Hälfte der Mädchen und Jungen etwa durch Stürme, Starkregen und Hitzewellen bedroht. Wieso Extremwetter und dessen Auswirkungen für Jüngere noch problematischer sind als für Erwachsene, erklärt Katharina Wilhelm aus der ARD-Klimaredaktion.
4: Wenn wir das Beispiel Hitze nehmen, Kinder schwitzen tatsächlich weniger als wir Erwachsene. Sie haben weniger Hautfläche, um Hitze abzugeben. Und das heißt, letzten Endes überhitzen sie auch schneller. Außerdem müssen besonders kleine Kinder ja vor den Gefahren der Hitze oder auch der Sonne geschützt werden, also müssen aus der Sonne genommen werden, weil sie diese Gefahren selber gar nicht so gut einschätzen können. Sie brauchen auch pro Kilo Körpergewicht mehr Wasser und Nahrung. Und wenn zum Beispiel das eben durch Stürme, durch Dürren oder Überschwemmungen fehlt, dann werden sie auch schneller krank als ein gesunder Erwachsener.
1: Bei der Fußball-WM in den USA, Kanada und Mexiko starten heute weitere Teams in das Turnier, die als Favoriten gehandelt werden. So steht erstmals der amtierende Weltmeister Argentinien auf dem Platz. Aus dem ARD-WM-Team Michael Küster.
5: Argentinien bekommt es zum Auftakt mit Algerien zu tun und alle Augen werden dabei natürlich auf Superstar Lionel Messi gerichtet sein. Gespielt wird ab 3 Uhr früh unserer Zeit in Kansas City. Aber auch Vize-Weltmeister Frankreich darf endlich ran. Gleich in der ersten Partie des Tages um 21 Uhr gegen den Senegal. Und um Mitternacht läuft Torjäger Erling Haaland mit seinen Norwegern gegen den Irak auf. Wenn die Ersten um 6 Uhr früh schon wieder aufstehen, dann startet Ralf Rangnick mit seinen Österreichern ins Turnier. Gegner ist WM-Neuling Jordanien.
1: Das waren die Nachrichten. Das Wetter in Norddeutschland: Sonne, Wolken und fast überall trocken, in Niedersachsen etwas unbeständiger, bei Höchstwerten von 16 bis 23 Grad. Morgen gebietsweise freundlich, auch etwas Regen, die Höchstwerte 18 bis 25 Grad. Am Donnerstag oft heiter, teilweise wolkig und einzelne Schauer, vereinzelt Gewitter. 20 Grad auf den Nordseeinseln bis 30 Grad in Göttingen. Und am Freitag steigen die Temperaturen dann bis 34 Grad an. Es ist 13.05 Uhr.
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1: Mit Stau oder stockendem Verkehr ab 3 Kilometern. A2 Berlin Richtung Hannover. Zwischen Kreuz Magdeburg und Eilsleben 8 Kilometer stockender Verkehr wegen Bauarbeiten. A2 Berlin Richtung Hannover. Zwischen Lehrte und Kreuz Hannover-Buchholz 6 Kilometer Stau. A27 Walsrode Richtung Bremen, zwischen Walsrode West und Verden Ost, 4 Kilometer stockender Verkehr im Baustellenbereich. Und die A31 Meppen-Lingen ist zwischen Twist und Geeste wegen Bauarbeiten bis 22 Uhr gesperrt. Die Umleitungsstrecke ist bereits überlastet. Eine sichere und gute Fahrt.
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6: So, und ich werde ab jetzt dafür sorgen, dass Sie weiter so richtig in Schlagerlaune bleiben an diesem Nachmittag. Ich bin Carsten Thiele und begleite Sie heute jetzt weiter durch den Dienstag. Und das Beste ist, Sie brauchen sich um nichts zu kümmern. Ich mache das schon.

frage mich immer, warum die am Ende so hoch singen. Aber warum auch nicht? Hoffmann und Hoffmann mit Trag mich zu den Sternen hier auf NDR Schlager. Und damit würde ich nochmal ganz in Ruhe Hallo sagen. Ich habe ja Silke abgelöst und ich hoffe, dass Silke sich jetzt einen genauso schönen Nachmittag macht wie Sie da vorm Schlagerradio. Bis 18 Uhr bleibe ich heute bei Ihnen mit ganz viel Musik, na klar, die uns träumen lässt, die uns tanzen lässt, die uns ja manchmal vielleicht ein bisschen traurig macht, aber ganz oft auch ganz fröhlich macht. Und manchmal kann Musik dafür sorgen, dass wir ein bisschen die Zeit vergessen. Deshalb sage ich die Uhrzeit ab und zu auch mal an hier bei NDR Schlager. 12:45 ist es am Dienstagmittag. Und ja, das Beste ist heute ein kleines Gewinnspiel für ein großes Konzert. So ist das manchmal. Kleines Gewinnspiel für ein großes Konzert und zwar für Roland Kaiser. Der ist am Sonntag in Aurich und ich habe hier Freikarten. 1, 2, 3, 4, 5, 6. 6 Freikarten und ich würde sagen, damit da niemand alleine hingehen muss, teilen wir das ein bisschen auf und machen daraus 3 Doppelfreikarten, also 3x2 Freikarten für das Roland-Kaiser-Konzert am Sonntag in Aurich. Ich finde, wenn die hier schon sind, diese Freikarten, dann sollten wir die später verlosen, oder? Und das machen wir auch heute hier bei NDR Schlager. Aber jetzt noch nicht.

Kurz vor halb zwei ist es. Gleich machen wir wieder eine kleine Zeitreise hier auf NDR Schlager. Mit unserer 60-Sekunden-Zeitmaschine geht's ins Jahr 1976. Das ist also 50 Jahre her. Und damals gibt es im ersten deutschen Fernsehen eine kleine Revolution. Das konnten die Leute vorm Fernseher gar nicht glauben, was sie da sahen. Heute ist es ganz normal. Damals war es was ganz, ganz Neues. Kann sein, dass Sie schon wissen, wer oder was da in der ARD zu sehen war. Und wenn nicht, dann hören Sie es gleich, wenn wir unsere Zeitreise machen, hier auf NDR Schlager. Oh.

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2: 16. Juni.
3: Hier ist das Deutsche Fernsehen mit der Tagesschau.
2: Diese Sendung ist das Aushängeschild der ARD, die Tagesschau. Aber etwas ist anders heute.
4: Guten Abend, meine Damen und Herren.
2: Ist das etwa eine Frau?
4: Zunächst der Überblick über einige Themen unserer Sendung.
2: Tatsächlich, Dagmar Berghoff spricht heute vor 50 Jahren als erste Frau die Tagesschau.
4: Guten Abend, meine Damen und Herren.
2: Karl-Heinz Köpke, der damalige Chefsprecher der Tagesschau, hatte Dagmar Berghoff auf NDR 2 im Radio gehört und will sie kennenlernen. Auch wenn Köpke skeptisch ist, ob eine Frau überhaupt für die Tagesschau geeignet ist.
5: Er war absolut der Meinung, dass Frauen von Politik nichts verstehen, von Sport schon überhaupt nicht. Und wenn es furchtbare Meldungen gibt, Katastrophen, Kriege oder Ähnliches, dass sie dann nur Tränen erstickt da lesen könnten. Ich glaube, er hat nur sehr bald gemerkt, dass die Frau, also ich, das tatsächlich konnte.
2: Nach einer Probesendung geht es heute vor 50 Jahren für Dagmar Berghoff zum ersten Mal auf die Bildschirme der Nation. Der Rest ist Geschichte.

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So, jetzt gibt's Ihre Portion ABBA für diesen Dienstag, denn Sie wissen ja, ein Tag ohne ABBA ist möglich, aber sinnlos und soweit möchte ich es nicht kommen lassen. Aber ich habe nicht nur Musik von unseren Lieblingsschweden, sondern ich habe auch interessante ABBA-Infos. Ich habe nämlich gelesen, dass australische Spinnenforscher der Kultband eine ganz besondere Ehre gemacht haben. Sie haben nämlich eine Spinnenart nach ABBA benannt. Wirklich wahr. Es ist eine Kugelweberspinne, die bereits vor vielen, vielen Jahrzehnten entdeckt wurde, 1912 nämlich. Aber die hatte immer noch keinen Namen und jetzt hat sie ihren eigenen Namen bekommen. Und weil ABBA die Lieblingsband der Spinnenforscher ist, heißt diese Spinnenart jetzt ABBA transversa. Können Sie mal googeln. Und wenn Sie denken, ja, ich würde auch gerne mal Namensgeber für irgendwas sein, dann sind Sie nicht alleine. Ne? Ich möchte allerdings nicht unbedingt Namensgeber für eine Spinne sein. Vielleicht dann eher für eine Pizza? Pizza Tilolino oder so? Ja? Ich guck mal, ob das möglich gemacht werden kann bei meinem Lieblingsitaliener um die Ecke.

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1: Um 14 Uhr mit Tarek Yusbashi. Das Europäische Parlament hat das Zollabkommen zwischen der EU und den USA gebilligt. Es sieht vor, dass europäische Zölle auf amerikanische Industriewaren wie Autos und Maschinen bis Ende 2029 gestrichen werden. Aus der NDR-Nachrichtenredaktion Verena Hartges.
2: Die USA haben im Gegenzug zugesagt, dass sie auf die meisten Waren aus der Europäischen Union einen Zoll von maximal 15% erheben. Das EU-Gesetz zum Zollabkommen hat aber eine Notfallklausel. Wenn die USA ihren Teil der Vereinbarung nicht einhalten, kann die EU-Kommission mit Zustimmung der Mitgliedstaaten die Zollfreiheit für amerikanische Waren wieder aufheben. Die Vereinbarung hatten US-Präsident Trump und EU-Kommissionspräsidentin von der Leyen vor gut einem Jahr geschlossen. Allerdings zog sich die Umsetzung in der Europäischen Union hin, auch weil der oberste Gerichtshof in den USA Trumps Zollpolitik für rechtswidrig erklärt hatte. Trotzdem setzte Trump der EU eine Frist. Er drohte damit, die Zölle auf Autos von derzeit 15% auf 25% zu erhöhen, sollte das Abkommen nicht bis zum 4. Juli beschlossen werden.
1: Das Europäische Parlament hat außerdem beschlossen, KI-Anwendungen zu verbieten, mit denen sexualisierte Deepfakes erstellt werden können. Die Mehrheit der Abgeordneten stimmte dafür, das europäische KI-Gesetz entsprechend zu ändern. Bei Deepfakes werden mithilfe künstlicher Intelligenz Bild-, Video- oder Tonaufnahmen manipuliert oder erstellt. Ein Beispiel ist der Chatbot Grok der Plattform X. Nutzer hatten die Software verwendet, um Frauen auf Fotos digital zu entkleiden. Bevor die neuen KI-Regeln in Kraft treten können, muss noch der Rat der 27 EU-Länder zustimmen. Das gilt aber als Formsache. Die Unternehmen haben nun bis Anfang Dezember Zeit, ihre Systeme anzupassen. Beim G7-Gipfel in Frankreich steht heute der russische Angriffskrieg in der Ukraine im Vordergrund. Präsident Zelensky ist auch zu Gast bei den Beratungen. Statt um Waffenlieferungen geht es diesmal eher um das Thema Diplomatie, berichtet Katrin Schmidt aus Evian.
3: Das ist schon irgendwie gesetzt, dass sich die USA da komplett zurückgezogen haben. Insofern liegt der Fokus wirklich hier bei G7, rauszuarbeiten, in welchem Ausmaß Trump sich überhaupt noch mit diesem Thema beschäftigen möchte, ob er da bei der Diplomatie in irgendeiner Form noch dabei ist. Und zumindest hat er es offensichtlich geschafft, den europäischen G7-Vertretern hier das gute Gefühl zu geben, dass man hier noch gemeinsam an einem Strang zieht. Er hat also auch nochmal betont jetzt hier gerade, dass er Russland auf jeden Fall drängen möchte, an den Verhandlungstisch jetzt zu kommen, ernsthaft.
1: Bundesinnenminister Dobrindt hat in Berlin ein neues Zentrum für die Abwehr hybrider Gefahren eröffnet. So wollen die Sicherheitsbehörden Attacken durch Staaten oder fremde Geheimdienste schneller erkennen. Aus Berlin Oliver Neuroth.
4: Es geht um den Kampf gegen Cyberattacken, Anschläge auf Stromleitungen oder Aussperraktionen mit Drohnen, mutmaßlich gesteuert von Geheimdiensten aus dem Ausland. Die Gefahr hybrider Attacken wächst nach Dobrindts Worten täglich. Deutschland befinde sich im Fadenkreuz fremder Mächte. Die Antwort muss aus Sicht des Ministers so aussehen: Die Sicherheitsbehörden vernetzen sich besser, um Informationen und Lagebilder schneller austauschen zu können. Dobrindt stellt klar, das neue Zentrum für die Abwehr hybrider Gefahren sei keine neue Behörde, mehr eine Plattform, um bestehende Kräfte zu bündeln. Bessere Koordinierung anstatt Kompetenzgerangel, so drückt es Dobrindt aus. Generalbundesanwalt Rommel hatte sich kritisch geäußert und darauf hingewiesen, dass Deutschland schon mehrere spezielle Zentren zur Gefahrenabwehr hat. Er sprach von möglichen Reibungsverlusten.
1: Bei der Fußball-WM in den USA, Kanada und Mexiko starten heute weitere Teams in das Turnier, die als Favoriten gehandelt werden. So steht erstmals der amtierende Weltmeister Argentinien auf dem Platz. Aus dem ARD-WM-Team Michael Küster.
5: Argentinien bekommt es zum Auftakt mit Algerien zu tun und alle Augen werden dabei natürlich auf Superstar Lionel Messi gerichtet sein. Gespielt wird ab 3 Uhr früh unserer Zeit in Kansas City. Aber auch Vize-Weltmeister Frankreich darf endlich ran. Gleich in der ersten Partie des Tages um 21 Uhr gegen den Senegal. Und um Mitternacht läuft Torjäger Erling Haaland mit seinen Norwegern gegen den Irak auf. Wenn die ersten um 6 Uhr früh schon wieder aufstehen, dann startet Ralf Rangnick mit seinen Österreichern ins Turnier. Gegner ist WM-Neuling Jordanien.
1: Das waren die Nachrichten. Das Wetter in Norddeutschland: Sonne, Wolken und fast überall trocken. In Niedersachsen etwas unbeständiger bei Höchstwerten von 16 bis 23 Grad. Morgen gebietsweise freundlich, aber auch etwas Regen. Höchstwerte 18 bis 25 Grad. Am Donnerstag oft heiter, teilweise wolkig und einzelne Schauer, vereinzelt auch Gewitter, 20 Grad auf den Nordseeinseln bis 30 Grad in Göttingen. Und am Freitag steigen die Temperaturen dann bis 34 Grad. Es ist 14.05 Uhr.
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1: Mit Stau oder stockendem Verkehr ab 3 Kilometer. A2 Berlin Richtung Hannover. Zwischen Kreuz Magdeburg und Eiesleben 8 Kilometer stockender Verkehr wegen Bauarbeiten. Und die A31 Meppen-Lingen ist zwischen Twist und Geeste wegen Bauarbeiten bis 22 Uhr gesperrt. Die Umleitungsstrecke ist bereits überlastet. Das war's. Allen unterwegs eine gute Fahrt.
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6: Guten Tag. Heute mit Carsten Thiele und gleich gibt es, nein, noch keine Freikarten, sondern Musik, die Sie sich ausgesucht haben. Gleich erfülle ich wieder Musikwünsche hier bei NDR Schlager.

0: Klingt am Ende schon fast ein bisschen panisch, oder? Wo bist du, ist das gewesen. Von Peter Maffay, hier bei NDR Schlager.
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0: Marius Eisenhut hat sich bei uns gemeldet. Er wünscht sich Patrick Lindner mit seinem neuen Supertitel Wenn der Wahnsinn will. Und er grüßt damit alle Schlagerfans und seinen Lieblingskünstler natürlich auch. Hier ist Patrick Lindner mit Wenn der Wahnsinn will.
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der Musikwunsch von Marius Eisenhut, Patrick Lindner mit Wenn der Wahnsinn will. Und auch Martina aus Duderstadt erfüllen wir jetzt einen Musikwunsch. Sie hat sich André Busse gewünscht mit Ich habe es dir doch gesagt. Und sie schreibt dazu, Mensch, diesen Satz, den hat doch jeder schon mal verwendet. Ich habe es dir doch gesagt. Ja, das stimmt. Und man hat ihn auch schon sehr oft gehört im Leben. Jetzt gibt's den Musikwunsch für Martina aus Duderstadt. Ich habe es dir doch gesagt, von André Busse. 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

Gleich gibt's wieder Knapp auf Platt mit Katharina Felix Müller und Gerd Spiekermann. Und heute geht's bei den beiden um das Wort Spreken. Und das ist ein Wort, das wohl jeder kennt, der hier im Norden groß geworden ist, oder? Spreken. Und wenn Sie das nicht wissen, was das wohl auf Hochdeutsch heißt, dann werden Sie es gleich erfahren, denn Katharina wird alles über das Wort Spreken herauskitzeln aus Gerd. Da bin ich sicher. Gleich in unserer süßen Plattschnacker-Serie Knapp auf Platt hier auf NDR Schlager.

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2: 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Du kannst sagen, in Hoben wurde bei der Arbeit früher bloß plattisch sprucken.
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1: Gibt es denn Redewendungen, die nur mit Spreken gebildet werden?
2: Na klar doch. Wie secht, die Pastor muss noch den Segen spreken.
1: Klar, da passt Schnacken gar nicht.
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1: Eine Mahnung, die niemand hören will.
2: Für Gericht wat recht spreken.
1: Wenn du das sagst.
2: Wenn du nix down hast, dann warst du Friesbrucken.
1: Das will ich doch stark hoffen.
2: Aber wenn die wat nicht passen, dat Kette, dann musst du dat sagen.
1: Ja, ja.
2: Ich lot doch mit mich spricken.
1: Dann halt jetzt die Klappe.

Falls Sie heute ein bisschen später NDR Schlager eingeschaltet haben, dann haben Sie es vielleicht nicht mitbekommen. 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Aber jetzt noch nicht. Jetzt gibt's erstmal Musik von Nils Hidaka.

So, jetzt wird's international, es wird bunt und es wird tanzbar. Wir reisen zurück ins Jahr 1983, in eine Zeit, als Europa musikalisch immer mehr zusammengerückt ist und Ricky e Poveri mit Voulez-vous danser einen echten Sommerhit hatten, auf Italienisch und auf Französisch. Denn die singen ja eigentlich Italienisch, aber der Titel heißt Voulez-vous danser, heißt ja auf Deutsch so viel wie Möchten Sie tanzen? Und genau diese Einladung, die versteht man in ganz Europa, egal ob am Strand von Rimini, auf dem Dorfplatz in Frankreich oder bei uns zu Hause im Schlagerradio. Da merkt man wieder, Musik verbindet uns, ganz egal, welche Sprache da gesungen wird. Und ich finde, gerade in Zeiten, in denen Europa manchmal ein bisschen in Schwierigkeiten ist, erinnert so ein Song daran, wie viel Freude und Leichtigkeit in unserer europäischen Vielfalt stecken. Ja, genug Schlager philosophiert, lassen Sie sich mitreißen, tanzen Sie gerne mit und ja, seien Sie doch auch ein bisschen froh über das, was wir haben hier in Europa, wo die Musik keine Grenzen kennt. Hier sind Ricky e Poveri mit Voulez-vous danser?

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1: Um 15 Uhr mit Benjamin Kirsch. Das Europäische Parlament hat das Zollabkommen zwischen der EU und den USA gebilligt. Es sieht vor, dass europäische Zölle auf amerikanische Industriewaren wie Autos und Maschinen bis Ende 2029 gestrichen werden. Aus der NDR-Nachrichtenredaktion Verena Hartges.
2: Die USA haben im Gegenzug zugesagt, dass sie auf die meisten Waren aus der Europäischen Union einen Zoll von maximal 15% erheben. Das EU-Gesetz zum Zollabkommen hat aber eine Notfallklausel. Wenn die USA ihren Teil der Vereinbarung nicht einhalten, kann die EU-Kommission mit Zustimmung der Mitgliedstaaten die Zollfreiheit für amerikanische Waren wieder aufheben. Die Vereinbarung hatten US-Präsident Trump und EU-Kommissionspräsidentin von der Leyen vor gut einem Jahr geschlossen. Allerdings zog sich die Umsetzung in der Europäischen Union hin, auch weil der oberste Gerichtshof in den USA Trumps Zollpolitik für rechtswidrig erklärt hatte. Trotzdem setzte Trump der EU eine Frist. Er drohte damit, die Zölle auf Autos von derzeit 15 auf 25% zu erhöhen, sollte das Abkommen nicht bis zum 4. Juli beschlossen werden.
1: Das Europäische Parlament hat außerdem beschlossen, KI-Anwendungen zu verbieten, mit denen sexualisierte Deepfakes erstellt werden können. Die Mehrheit der Abgeordneten stimmten dafür, das europäische KI-Gesetz entsprechend zu ändern. Bei Deepfakes werden mithilfe künstlicher Intelligenz Bild-, Video- oder Tonaufnahmen manipuliert oder erstellt. Ein Beispiel ist der Chatbot Grok der Plattform X. Nutzer hatten die Software verwendet, um Frauen auf Fotos digital zu entkleiden. Bevor die neuen KI-Regeln in Kraft treten können, muss noch der Rat der 27 EU-Länder zustimmen, das gilt aber als Formsache. Die Unternehmen haben nun bis Anfang Dezember Zeit, ihre Systeme anzupassen. Die G7-Staaten haben sich bei ihrem Gipfel in Frankreich darauf verständigt, mehr Anstrengungen für ein Ende des Ukraine-Krieges zu unternehmen. Unter anderem soll es neue Sanktionen gegen Russland geben, heißt es aus Diplomatenkreisen. Aus Evian, Georg Schwarte.
3: Noch mehr Druck auf Putins Russland. Das ist ein Ergebnis der ersten Arbeitssitzung der G7-Staaten am zweiten Gipfeltag. So wollen die G7-Staaten die Sanktionen gegen den russischen Öl- und Gassektor ausbauen. Die USA hatten zuletzt im Zuge des Iran-Krieges ihre Sanktionen auf russisches Öl gelockert. Im Beisein des ukrainischen Präsidenten Selenskyj waren sich alle Gipfelteilnehmer einig, dass sich die militärische Lage der Ukraine verbessert, das Land mit einer neuen Position der Stärke auftrete. Erstmals, so hieß es aus Teilnehmerkreisen, habe US-Präsident Trump dabei offen Russland zu direkten Gesprächen mit der Ukraine aufgefordert. Russland sollte ein Abkommen schließen, wird der US-Präsident zitiert.
1: In Berlin nimmt heute ein Zentrum zur Abwehr hybrider Bedrohungen die Arbeit auf. Damit sollen die Sicherheitsbehörden von Bund und Ländern hybride Kriegsführung wie etwa Cyberattacken oder gezielte Verbreitung von Falschinformationen besser kontern können. Aus Berlin Jakob Mayer.
4: Bundesinnenminister Alexander Dobrindt spricht von einem echten Meilenstein in der Sicherheitsarchitektur. Das neue Zentrum soll helfen, Sabotageakte oder Desinformationskampagnen aufzudecken und abzuwehren. Dazu tauschen Fachleute aus verschiedenen Sicherheitsbehörden Informationen aus, erstellen Lagebilder und Analysen und planen gemeinsam Gegenmaßnahmen. Unter anderem wirken Expertinnen und Experten von Verfassungsschutz, BKA, Bundespolizei, BND und aus den Bundesländern in dem Abwehrzentrum mit. Sie sollen Attacken von Staaten wie Russland früh erkennen und rechtzeitig geeignete Gegenmaßnahmen einleiten.
1: Bei der Fußball-WM in den USA, Kanada und Mexiko starten heute weitere Teams in das Turnier, die als Favoriten gehandelt werden. So steht erstmals der amtierende Weltmeister Argentinien auf dem Platz. Aus dem ARD-WM-Team Michael Küster.
5: Argentinien bekommt es zum Auftakt mit Algerien zu tun und alle Augen werden dabei natürlich auf Superstar Lionel Messi gerichtet sein. Gespielt wird ab 3 Uhr früh unserer Zeit in Kansas City. Aber auch Vize-Weltmeister Frankreich darf endlich ran. Gleich in der ersten Partie des Tages um 21 Uhr gegen den Senegal. Und um Mitternacht läuft Torjäger Erling Haaland mit seinen Norwegern gegen den Irak auf. Wenn die ersten um 6 Uhr früh schon wieder aufstehen, dann startet Ralf Rangnick mit seinen Österreichern ins Turnier. Gegner ist WM-Neuling Jordanien.
1: Das waren die Nachrichten. Das Wetter in Norddeutschland: Sonne, Wolken und fast überall trocken. In Niedersachsen etwas unbeständiger, Höchstwerte 16 bis 23 Grad. Nachts meist trocken, in Niedersachsen etwas Regen, Tiefstwerte 13 bis 7 Grad. Morgen gebietsweise freundlich, Auch etwas Regen, Höchstwerte 18 bis 25 Grad. Am Donnerstag oft heiter, teilweise wolkig und einzelne Schauer, vereinzelt Gewitter, 20 Grad auf den Nordseeinseln bis 30 Grad in Göttingen und am Freitag Temperaturen bis 34 Grad. Es ist jetzt 15.05 Uhr.
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1: A2, Berlin Richtung Hannover, zwischen Kreuz Magdeburg und Eilsleben, 11 Kilometer stockender Verkehr wegen Bauarbeiten. 13 Kilometer auf der A2 Braunschweig Richtung Dortmund, zwischen Kreuz Hannover-Buchholz und Herrenhausen. Die A23 Hamburg Richtung Heide ist zwischen Itzehoe Nord und Schenefeld nach einem Unfall gesperrt. Und die A31 Meppen-Lingen ist zwischen Twist und Geeste wegen Bauarbeiten bis 22 Uhr gesperrt. Die Umleitungsstrecke ist bereits überlastet. Viel Geduld und gute Fahrt.
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7: Guten Tag. Ich bin Carsten Thiele, heute Ihr zuständiger Radiologe hier bei NDR Schlager. Schönen Nachmittag wünsche ich Ihnen.

So, meine lieben Schlagerschnuten vom Radio. 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

Willen bitte nicht mehr anrufen, habe ich ganz vergessen zu sagen. Die Freikarten fürs Roland-Kaiser-Konzert in Aurich am Sonntag, die sind natürlich längst weg. Ich wünsche allen Gewinnerinnen und Gewinnern richtig, richtig viel Spaß mit dem Kaiser. Machen Sie ein paar Fotos, mailen Sie uns die gerne. Sind wir gespannt drauf, wie es abgegangen ist in Aurich beim Roland-Kaiser-Konzert. Ich habe jetzt mal Marianne Rosenberg für Sie mit einem absoluten Kultschlager. Er gehört zu mir. Ja, und ich finde, das ist ja so ein Satz, er gehört zu mir. Den kann man nicht nur in der Liebe verwenden, ne? Den kann man auch in anderen Zusammenhängen gut verwenden. Er gehört zu mir. Das passt zum Beispiel zum Fußballverein, das passt zum Hackbraten und das passt auch auf alle anderen Dinge im Leben, auf die man nicht mehr verzichten möchte. Und wenn es mit dem Artikel er nicht passt, darf man natürlich auch mal sagen, sie gehört zu mir, die Lieblingshandtasche oder die Lieblingskneipe oder es gehört zu mir, geht natürlich auch beim Handy oder beim geliebten Auto. Probieren Sie es einfach mal aus. Hier ist Marianne Rosenberg. Er gehört zu mir, hier auf NDR Schlager, im Norden, zu Hause.

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Gibb ever Sullivan. No matter how I try, hier bei NDR Schlager. Ich hoffe, Ihr Dienstag läuft rund. Der zweite Tag der Woche. Ich finde ja, wenn der Dienstag dann erstmal rum ist, dann erledigt sich der Rest der Woche wirklich fast wie von selbst. Erst recht, wenn Sie NDR Schlager hören. Denn das Schöne an unserer Musik ist ja, dass wir hier viele Melodien spielen, die man lange nicht gehört hat. Und einige davon, die begleiten einen dann durch den ganzen Tag, egal was dann noch so ansteht an dem Tag. Sie wissen ja. Ob es so oder anders kommt, so wie es kommt, so ist es recht. Es kommt sowieso nicht so, wie man es gerne möchte. Ja, ist nicht von mir, sondern es von Lena Valaitis, diese philosophischen Zeilen. Ob es so oder anders kommt. Ja, mal ehrlich, da ist doch was Wahres dran, ne? Es bringt ja nichts zu meckern. Manche Dinge sind eben so, wie sie sind. Und manche Dinge, die wir eigentlich gerne anders hätten, die waren dann im Nachhinein doch genau richtig. Ist Ihnen bestimmt auch schon mal so gegangen. Also jetzt viel Spaß mit Lena Valaitis und ob es so oder anders kommt, hier auf NDR Schlager.

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weiß, wir sind eigentlich ein norddeutsches Schlagerradio, aber unser bayerisches Cowgirl Niki darf natürlich nicht fehlen hier bei NDR Schlager. Erst recht, wenn es ein Titel ist, der so gute Laune macht. Hals über Kopf war das von Niki hier bei NDR Schlager. 4:10 haben wir es gleich am Dienstagnachmittag. Das ist die perfekte Uhrzeit für einen zeitlosen Klassiker bei NDR Schlager. Und zwar meine ich zeitlos, weil der Titel immer noch und immer wieder fasziniert, obwohl er schon so alt ist. Morning Has Broken. Dieser Song stammt nämlich aus den 1930er Jahren, geschrieben von einer Kinderbuchautorin, Eleanor Fartchen, die zu der Melodie eines gälischen Volksliedes diese weltbekannten Zeilen geschrieben hat. Tja, und dass diese Zeilen weltbekannt wurden, dafür hat dann 1971 Cat Stevens gesorgt. Einfach immer wieder schön. Morning Has Broken gibt's jetzt bei NDR Schlager. Kann man auch gut nachmittags hören. Nicht nur morgens.

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1: Um 16 Uhr mit Benjamin Kirsch. Das Europäische Parlament hat das Zollabkommen zwischen der EU und den USA gebilligt. Es sieht vor, dass europäische Zölle auf amerikanische Industriewaren wie Autos und Maschinen bis Ende 2029 gestrichen werden. Aus der NDR-Nachrichtenredaktion Verena Hartges.
2: Die USA haben im Gegenzug zugesagt, dass sie auf die meisten Waren aus der Europäischen Union einen Zoll von maximal 15% erheben. Das EU-Gesetz zum Zollabkommen hat aber eine Notfallklausel. Wenn die USA ihren Teil der Vereinbarung nicht einhalten, kann die EU-Kommission mit Zustimmung der Mitgliedstaaten die Zollfreiheit für amerikanische Waren wieder aufheben. Die Vereinbarung hatten US-Präsident Trump und EU-Kommissionspräsidentin von der Leyen vor gut einem Jahr geschlossen. Allerdings zog sich die Umsetzung in der Europäischen Union hin, auch weil der oberste Gerichtshof in den USA Trumps Zollpolitik für rechtswidrig erklärt hatte. Trotzdem setzte Trump der EU eine Frist. Er drohte damit, die Zölle auf Autos von derzeit 15 auf 25% zu erhöhen, sollte das Abkommen nicht bis zum 4. Juli beschlossen werden.
1: Das Europäische Parlament hat außerdem beschlossen, KI-Anwendungen zu verbieten, mit denen sexualisierte Deepfakes erstellt werden können. Die Mehrheit der Abgeordneten stimmten dafür, das europäische KI-Gesetz entsprechend zu ändern. Bei Deepfakes werden mit Hilfe künstlicher Intelligenz Bild-, Video- oder Tonaufnahmen manipuliert oder erstellt. Ein Beispiel ist der Chatbot Grok der Plattform X. Nutzer hatten die Software verwendet, um Frauen auf Fotos digital zu entkleiden. Bevor die neuen KI-Regeln in Kraft treten, muss noch der Rat der 27 EU-Länder zustimmen, das gilt aber als Formsache. Die G7-Staaten wollen ihre Bemühungen für ein Ende des Ukraine-Kriegs verstärken. Auf dem Treffen im französischen Evian heißt es, dass es unter anderem neue Sanktionen gegen Russland geben soll. Aus Evian, Georg Schwarte.
3: Noch mehr Druck auf Putins Russland. Das ist ein Ergebnis der ersten Arbeitssitzung der G7-Staaten am zweiten Gipfeltag. So wollen die G7-Staaten die Sanktionen gegen den russischen Öl- und Gassektor ausbauen. Im Beisein des ukrainischen Präsidenten Selenskyj waren sich alle Gipfelteilnehmer einig, dass sich die militärische Lage der Ukraine verbessert, das Land mit einer neuen Position der Stärke auftrete. Erstmals, so hieß es aus Teilnehmerkreisen, habe US-Präsident Trump dabei offen Russland zu direkten Gesprächen mit der Ukraine aufgefordert.
1: Bundesinnenminister Dobrindt hat in Berlin ein neues Zentrum für die Abwehr hybrider Gefahren eröffnet. So wollen die Sicherheitsbehörden Attacken durch Staaten oder fremde Geheimdienste schneller erkennen. Aus Berlin, Oliver Neuroth.
4: Es geht um den Kampf gegen Cyberattacken, Anschläge auf Stromleitungen oder Aussperraktionen mit Drohnen, mutmaßlich gesteuert von Geheimdiensten aus dem Ausland. Die Gefahr hybrider Attacken wächst nach Dobrindts Worten täglich. Deutschland befinde sich im Fadenkreuz fremder Mächte. Die Antwort muss aus Sicht des Ministers so aussehen: Die Sicherheitsbehörden vernetzen sich besser, um Informationen und Lagebilder schneller austauschen zu können. Dobrindt stellt klar, das neue Zentrum für die Abwehr hybrider Gefahren sei keine neue Behörde, mehr eine Plattform, um bestehende Kräfte zu bündeln.
1: Aus Deutschland sind erneut afghanische Männer in ihrer Heimat abgeschoben worden. Nach Angaben des Bundesinnenministeriums flogen sie von Leipzig aus nach Kabul. Es handle sich um 32 Personen, die, so wörtlich, in Deutschland straffällig in Erscheinung getreten seien, unter anderem wegen Tötungsdelikten, sexuellen Missbrauchs von Kindern und Handels mit Betäubungsmitteln. Die Männer kamen demnach aus Niedersachsen, Schleswig-Holstein, Baden-Württemberg, Nordrhein-Westfalen und Bayern. Ein ehemaliger Narkosearzt aus Niedersachsen muss ins Gefängnis. Das Landgericht Hannover hat ihn unter anderem wegen sexuellen Missbrauchs von Kindern zu 3 Jahren Haft verurteilt. Aus der NDR-Nachrichtenredaktion Nina Schön.
5: Laut Staatsanwaltschaft hat der Mann am Klinikum in Neustadt bei Hannover die Bewusstlosigkeit von Patientinnen und Patienten ausgenutzt. Demnach hat er Fotos von Kindern im Intimbereich gemacht und sie teilweise auch angefasst. Auch von einer 22-jährigen Frau soll er Bilder gemacht haben. Das alles geschah zwischen 2010 und 2024, meist im Aufwachraum nach OPs oder davor. Das jüngste Opfer sei 8 Jahre alt gewesen. Der Arzt hat aber offenbar auch Kinder aus seinem privaten Umfeld zu sexuellen Posen aufgefordert und sie fotografiert. Der 52-Jährige hatte die Taten vor Gericht eingeräumt. Seinem Verteidiger zufolge beschrieb er es als Machtgefühl, die Fotos zu besitzen.
1: Das waren die Nachrichten. Das Wetter in Norddeutschland: Sonne, Wolken, fast überall trocken. In Niedersachsen etwas unbeständiger, Höchstwerte 16 bis 23 Grad. Nachts meist trocken, in Niedersachsen etwas Regen, Tiefstwerte 13 bis 7 Grad. Morgen gebietsweise freundlich, auch etwas Regen, Höchstwerte 18 bis 25 Grad. Es ist jetzt 16.05 Uhr.
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1: A2 Berlin Richtung Hannover. Zwischen Irxleben und Eilsleben 11 Kilometer stockender Verkehr wegen Bauarbeiten. 13 Kilometer stockend auf der A2 Braunschweig Richtung Dortmund zwischen Kreuz Hannover-Buchholz und Herrenhausen. Die A30 Rheine Richtung Osnabrück ist zwischen Laggenbeek und Lotte gesperrt. Dort steht ein defekter LKW. Und die A31 Meppen-Lingen ist zwischen Twist und Geeste wegen Bauarbeiten bis 22 Uhr gesperrt. Die Umleitungsstrecke ist bereits überlastet. Eine sichere und gute Fahrt.
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7: Guten Tag. Heute Nachmittag mit Carsten Thiele an ihrer Seite. Und wir fliegen jetzt mal kurz in Urlaub. Das wird Ihnen Spaß machen.

Das kennt man irgendwie, ne? Drafi Deutscher war das unter seinem Pseudonym Masquerade mit Guardian Angel hier bei NDR Schlager. Und daraus ist dann kurze Zeit später Jenseits von Eden gewonnen. Und Nummer 1 Hit für Nino De Angelo damals. Ja, unvergesslich. Und gar nicht so lange her, da hat's auch Giovanni Zarella aufgenommen auf Italienisch.

Gleich um 16:30 gibt's wieder unser Schlager-ABC hier bei NDR Schlager. Heute erinnern wir an Heidi Brühl, die schon, ich glaube, vor über 30 Jahren schon gestorben ist, aber die unvergessliche Schlagermomente in unsere Herzen gezaubert hat. Sie war ja bereits als Kind ein Star und mehr über sie gibt's dann gleich bei uns. Und dann hören Sie natürlich auch einen schönen Schlager von Heidi Brühl. So machen wir das ja immer nach dem Schlager-ABC.

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1: Als Kind war ich verliebt in Heidi Brühl, muss ich ganz ehrlich sagen. Es war die heile Welt irgendwo.
2: So wie dieser Fan empfanden viele. Das heile Weltgefühl war angesagt in den 50er Jahren. Und der TV- und Kinderstar Heidi Brühl bediente es perfekt. Als das lebensfrohe Pferdemädchen Dalli vom Immenhof.
3: Dann bist du also die kleine Brigitte.
4: Aha, du brauchst aber nicht Dalli zu mir zu sagen.
3: Hatte ich auch nicht vor. Dalli, ist doch kein Name.
2: Einige Jahre später kam der große Durchbruch. Als Sängerin. Eher überraschend, wie sich Heidi Brühl später erinnert.
5: Da habe ich eigentlich gar nicht dran gedacht. Ich war ja Schauspielerin, außerdem wollte ich Tänzerin werden. Ich habe ja auch Oper studiert und meine Gesangslehrerin war ja auch sehr traurig, dass ich dann Schlager gesungen habe.
6: Wir wollen niemals auseinander gehen.
5: Es hat mir halt Spaß gemacht. Und wir wollen niemals auseinander gehen, hat dann gleich die Million überschritten. Und in dem Moment war ich Sängerin.
2: Zur Freude aller Schlagerfans. Von 1959 bis zum Ende der 60er Jahre konnte Heidi Brühl 12 Titel in den deutschen Hitlisten platzieren.

0: Danach wurde es international. Heidi Brühl, inzwischen mit dem US-Schauspieler Brad Halsey verheiratet, avancierte zum Weltstar, präsentierte in Las Vegas eine eigene Live-Show und trat gemeinsam mit Berühmtheiten wie Sammy Davis Jr. und Tom Jones auf. Anfang der 80er Jahre kehrte Heidi Brühl nach Deutschland zurück, feierte ein Comeback als Sängerin, engagierte sich nebenher als Produzentin und gründete sogar einen eigenen Musikverlag. Nicht immer ein ganz leichter Weg, wie sie sich eingestehen musste.
1: Es ist sehr schwer, aber ich habe in meinem Leben noch nie was gemacht, was nicht schwer war. Und irgendwo ist es doch auch ganz reizvoll, etwas durchzuboxen, was vielleicht dann doch was wird.
0: Nur beim Thema Gesundheit hat sie es nicht geschafft, sich durchzuboxen. Im Juni 1991 starb Heidi Brühl im Alter von nur 49 Jahren nach einer Krebsoperation.

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einfach los von Klaus Beyer war das hier auf NDR Schlager. Und ich habe mich entschieden, dass ich heute Nachmittag, an diesem Dienstagnachmittag, mein dreckigstes Geheimnis mit Ihnen teile. Ja, mein dreckigstes Geheimnis. Es geht um meinen Backofen. Der ist schon fast eine archäologische Sache, nicht nur ein Backofen. Man könnte darin sicherlich so manche Geschichte ausgraben. Und ich bin ehrlich gesagt nicht derjenige, der ihn besonders sauber hält. Im Gegenteil. Gestern Abend habe ich mir eine Tiefkühlpizza gemacht, hatte ich mal wieder Lust drauf. Und nach dem Backen dachte ich, oh, den kannst du aber echt mal wieder sauber machen, den Backofen. Die klassische Selbstbelüge, ne? Habe ich den Backofen danach sauber gemacht? Nee, eben. Er sieht jetzt so aus, als hätte er selbst eine Pizza gegessen. Aber genau deshalb liebe ich diese kleinen Alltagsmomente. Es ist nicht perfekt, das Leben, aber es ist menschlich. Und manchmal ist das ja auch die beste Würze für den Tag. Und die Pizza, die hat trotzdem geschmeckt. Und vielleicht, vielleicht mache ich ihn ja heute sauber, den Backofen. Ja, soweit zu meinem dreckigsten Geheimnis. Die anderen

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1: Um 17 Uhr mit Benjamin Kirsch. Die G7-Staaten wollen ihre Bemühungen für ein Ende des Ukraine-Kriegs verstärken. Auf dem Treffen im französischen Evian heißt es, dass es unter anderem neue Sanktionen gegen Russland geben soll. Aus Evian, Georg Schwarte.
2: Noch mehr Druck auf Putins Russland. Das ist ein Ergebnis der ersten Arbeitssitzung der G7-Staaten am zweiten Gipfeltag. So wollen die G7-Staaten die Sanktionen gegen den russischen Öl- und Gassektor ausbauen. Die USA hatten zuletzt im Zuge des Iran-Krieges ihre Sanktionen auf russisches Öl gelockert. Im Beisein des ukrainischen Präsidenten Selenskyj waren sich alle Gipfelteilnehmer einig, dass sich die militärische Lage der Ukraine verbessert, das Land mit einer neuen Position der Stärke auftrete. Erstmals, so hieß es aus Teilnehmerkreisen, habe US-Präsident Trump dabei offen Russland zu direkten Gesprächen mit der Ukraine aufgefordert. Russland sollte ein Abkommen schließen, wird der US-Präsident zitiert.
1: Das Europäische Parlament hat das Zollabkommen zwischen der EU und den USA gebilligt. Es sieht vor, dass europäische Zölle auf amerikanische Industriewaren wie Autos und Maschinen bis Ende 2029 gestrichen werden. Aus der NDR-Nachrichtenredaktion Verena Hartges.
3: Die USA haben im Gegenzug zugesagt, dass sie auf die meisten Waren aus der Europäischen Union einen Zoll von maximal 15% erheben. Das EU-Gesetz zum Zollabkommen hat aber eine Notfallklausel. Wenn die USA ihren Teil der Vereinbarung nicht einhalten, kann die EU-Kommission mit Zustimmung der Mitgliedstaaten die Zollfreiheit für amerikanische Waren wieder aufheben. Die Vereinbarung hatten US-Präsident Trump und EU-Kommissionspräsidentin von der Leyen vor gut einem Jahr geschlossen. Allerdings zog sich die Umsetzung in der Europäischen Union hin, auch weil der oberste Gerichtshof in den USA Trumps Zollpolitik für rechtswidrig erklärt hatte. Trotzdem setzte Trump der EU eine Frist. Er drohte damit, die Zölle auf Autos von derzeit 15 auf 25% zu erhöhen, sollte das Abkommen nicht bis zum 4. Juli beschlossen werden.
1: Die Lage beim Volkswagen-Konzern ist womöglich angespannter als bislang angenommen. Das berichtet das Manager-Magazin und verweist auf eine interne, anonyme Umfrage unter Führungskräften bei VW. Laut der Recherche bewerten 6 Vorstände das Unternehmen als existenzgefährdet. Außerdem hielten es alle für nötig, das bisherige Geschäftsmodell grundlegend neu zu definieren. Allerdings herrscht offenbar Uneinigkeit darüber, wie der notwendige Umbau konkret aussehen sollte. Dem Medienbericht zufolge wurde die Umfrage Ende vergangenen Jahres durchgeführt. Am Landgericht Hannover ist im Prozess gegen einen ehemaligen Narkosearzt das Urteil gefallen. Der 52-Jährige muss unter anderem wegen sexuellen Missbrauchs von Kindern für 3 Jahre in Haft. Er hatte in dem Prozess eingeräumt, intime Fotos von betäubten minderjährigen Patientinnen gemacht zu haben. Der Mann war am Klinikum in Neustadt in der Region Hannover beschäftigt. Laut Staatsanwaltschaft hat er 1 der betäubten Kinder auch im Intimbereich angefasst. Das jüngste Opfer in der Klinik sei 8 Jahre alt gewesen. An mehr als 90% der Badestellen in Deutschland ist die Wasserqualität ausgezeichnet. Das zeigt die neue Analyse der EU-Umweltagentur mit Sitz in Kopenhagen. Nur an 3 der knapp 2300 untersuchten Orte in Deutschland raten die Experten vom Baden ab. Alle 3 liegen in Süddeutschland. Im europäischen Vergleich liegt die Bundesrepublik damit auf Platz 7. Am besten schnitten Zypern und Griechenland ab. Untersucht wurden Badestellen an Seen, Flüssen und am Meer. Bei der Fußball-WM in den USA, Kanada und Mexiko starten heute weitere Teams in das Turnier, die als Favoriten gehandelt werden. So steht erstmals der amtierende Weltmeister Argentinien auf dem Platz. Aus dem ARD-WM-Team Michael Küster.
4: Argentinien bekommt es zum Auftakt mit Algerien zu tun und alle Augen werden dabei natürlich auf Superstar Lionel Messi gerichtet sein. Gespielt wird ab 3 Uhr früh unserer Zeit in Kansas City. Aber auch Vize-Weltmeister Frankreich darf endlich ran. Gleich in der ersten Partie des Tages um 21 Uhr gegen den Senegal. Und um Mitternacht läuft Torjäger Erling Haaland mit seinen Norwegern gegen den Irak auf. Wenn die ersten um 6 Uhr früh schon wieder aufstehen, dann startet Ralf Rangnick mit seinen Österreichern ins Turnier. Gegner ist WM-Neuling Jordanien.
1: Das waren die Nachrichten. Das Wetter in Norddeutschland: zeitweise heiter oder dichte Wolken, überwiegend trocken. In Niedersachsen etwas Regen, 15 bis 22 Grad. In der Nacht meist trocken, in Niedersachsen gebietsweise Regen, später Nebel. Tiefstwerte 13 bis 7 Grad. Morgen freundlich, mehr Regen, Höchstwerte 18 bis 25 Grad. Am Donnerstag dann vereinzelt Schauer und Gewitter, auch länger heiter, 20 Grad auf den Inseln bis 30 Grad in Lingen. Es ist jetzt 17.05 Uhr.
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1: A1 Hamburg Richtung Osnabrück zwischen Bremer Kreuz und Hemelingen, 6 Kilometer stockender Verkehr. A2 Berlin Richtung Hannover zwischen Irxleben und Eilsleben, 8 Kilometer stockend wegen Bauarbeiten. 10 Kilometer auf der A2 Braunschweig Richtung Dortmund zwischen Kreuz Hannover-Buchholz und Herrenhausen. 3 Kilometer auf der A7 Hannover Richtung Flensburg zwischen Hamburg-Waltershof und dem Elbtunnel. Die A30 Rheine Richtung Osnabrück ist zwischen Langenbeck und Lotte gesperrt. Dort steht ein defekter LKW. Und die A31 Meppenlingen ist zwischen Twist und Geste wegen Bauarbeiten bis 22 Uhr gesperrt. Eine sichere und gute Fahrt.
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5: Guten Tag. Heute mit Carsten Thiele an Ihrer Seite. Schönen Nachmittag wünsche ich Ihnen.

0: So, jetzt habe ich einen Welthit für Sie, hier bei NDR Schlager von Terry Jacks, nämlich Seasons in the Sun aus dem Jahr 1974. Platz 1 in Deutschland, Österreich, der Schweiz, in den USA, Großbritannien, Norwegen und Belgien. Und ja, hinter dieser eingängigen Melodie verbirgt sich eine bewegende Abschiedsbotschaft. Es geht nämlich um die Geschichte eines jungen Mannes, der weiß, dass er bald sterben wird und der sich von seinen Liebsten verabschiedet. Warum lieben die Menschen dieses Lied trotzdem, trotz dieser Traurigkeit? Vielleicht, weil es eine universelle Wahrheit ausspricht. Das Leben ist kostbar, gerade weil es eben nicht unendlich ist. Seasons in the Sun erinnert uns daran, die gemeinsamen Momente zu schätzen, wenn wir sie haben. Jetzt bei NDR Schlager.
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So, jetzt kommt ein Schlager, der mehr als ein paar Hafennächte auf dem Buckel hat und garantiert als Ohrwurm diese Woche überlebt. Auf der Reeperbahn nachts um 12:30 von Hans Albers. Bekannt natürlich durch den Film Große Freiheit Nummer 7. Und mal ehrlich, wer Hamburg besucht, ohne mindestens einmal so ein bisschen schief diesen Titel zu singen, der war eigentlich gar nicht richtig in Hamburg. Der blonde Hans von der Reeperbahn persönlich hat aus diesem Lied eine echte inoffizielle Hymne für alle Nachteulen und Kiezträumer gemacht. Also Ticket nach Hamburg lösen, Fantasie einschalten und mal kurz das Fernweh Richtung Reeperbahn starten. Hier ist unser musikalischer Nachtwächter Hans Albers mit Auf der Reeperbahn nachts um 12:30. Mitsingen ist ausdrücklich erlaubt, hier bei NDR Schlager.

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Dafür reicht man Italienisch. Amore mio heißt meine Liebe. Andreas Martin war das hier bei NDR Schlager und ich habe das Gefühl, ich sollte mein Italienisch ein bisschen aufpolieren, denn morgen habe ich hier bei NDR Schlager Besuch aus Italien hier im Schlagerstudio. Der Sänger Graziano wird bei mir sein. Und da kann, obwohl der Deutsch spricht, wird es wahrscheinlich nicht zu vermeiden sein, dass wir auch ein bisschen Italienisch sprechen. Ich bin so auf Anfängerniveau. Ich hoffe, das wird berücksichtigt. Aber ich weiß ja, dass Graziano auch Deutsch spricht und bin ganz gespannt, was er erzählt über seine Karriere dort in Italien. Er singt jetzt seit vielen Jahren auch auf Deutsch, hat eine neue Platte rausgebracht. Da werden wir reinhören und wir werden natürlich auch über Italien sprechen und übers Essen sprechen. Wenn ich schon mal einen italienischen Schlagersänger zu Gast habe, dann müssen wir übers Essen sprechen, übers Italienische hier bei NDR Schlager.

Ach, das war ein schöner Schlagernachmittag mit Ihnen. Ich könnte ja noch eine Weile, aber gleich um 18 Uhr gibt es die nächsten Nachrichten. Das heißt, dass ich so langsam Tschüss sagen muss. Ich bin Carsten Thiele, ich bin raus für heute, aber ich komme morgen wieder rein in Ihr Schlagerradio ab 13 Uhr. Bis denn dann.

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1: Um 18 Uhr mit Gisela Former. Die G7-Staaten wollen gemeinsam mehr Druck auf Russland ausüben, den Ukraine-Krieg zu beenden. Das haben die Staats- und Regierungschefs von 7 wichtigen Industriestaaten bei ihrem Gipfeltreffen in Frankreich beschlossen. Katrin Schmidt in Evian fasst zusammen, wie das aussehen soll.
2: Ja, wie wir jetzt ganz konkret aus den Verhandlungskreisen hören, soll es also darum gehen, neue gemeinsame Sanktionen aufzusetzen gegen den russischen Energiesektor, also alle G7-Staaten gemeinsam. Ob das wirklich auch alle gleichermaßen durchsetzen wollen, ist jetzt noch nicht ganz klar. Aber zumindest auch von US-Präsident Trump haben wir gerade gehört, er könne sich durchaus vorstellen, die Sanktionen gegen russisches Öl, die er zuletzt gesenkt hatte, wieder hochzuziehen. Auch weil es ja nach dem US-Iran-Abkommen wieder eine entspanntere Lage an den Energiemärkten geben könnte. Das spielt natürlich auch mit rein. Das Signal, das jetzt hier ausgeht von dem G7-Gipfel, soll sein, eine wirklich geschlossene Haltung. Alle seien sich einig gewesen, dass die Situation der Ukraine auf dem Schlachtfeld sich deutlich verbessert habe. Man werde sie also weiter intensiv unterstützen und die Botschaft, man drängt Russland zu Verhandlungen gemeinsam.
1: Im Ärmelkanal zwischen Großbritannien und Frankreich soll ein russisches Kriegsschiff Warnschüsse auf eine zivile Yacht abgegeben haben. Das melden die Nachrichtenagenturen Reuters und AFP und berufen sich auf Quellen, die anonym bleiben wollen. Das britische Verteidigungsministerium wollte sich bislang nicht äußern. Am Sonntag hatten die britische Marine und Spezialkräfte einen Öltanker der russischen Schattenflotte festgesetzt. Gestern hatte die britische Marine mitgeteilt, dass sie ein russisches Kriegsschiff im Ärmelkanal beschattet hat. Das Europaparlament hat dafür gestimmt, das umstrittene Zollabkommen mit den USA umzusetzen. Es sieht vor, dass die Europäische Union bis Ende 2029 keine Zölle mehr auf Industriegüter wie Autos und Maschinen aus den USA erhebt. Im Gegenzug deckeln die Vereinigten Staaten ihre Zölle auf die meisten Waren aus der EU bei 15%. Brüssel-Korrespondentin Sabrina Fritz erklärt, was das jetzt bedeutet.
3: Die Europäische Union hat jetzt heute ihren Teil des Zolldeals erfüllt und damit hofft man, jetzt haben die Firmen hier Planungssicherheit. Aber man muss sagen, so ganz kommen trotzdem die Handelsbeziehungen nicht zur Ruhe. Es gibt immer noch Ausnahmen, zum Beispiel liegen auf Stahl und Aluminium ganz hohe Zölle noch, wenn die in die USA verkauft werden. Und gerade hat Trump wieder den Franzosen mit 100% Zoll auf Wein gedroht. Also man hat wirklich das Gefühl, so ganz zur Ruhe kommen die Handelsbeziehungen nicht.
1: Ein ehemaliger Narkosearzt aus Niedersachsen muss ins Gefängnis. Das Landgericht Hannover hat ihn unter anderem wegen sexuellen Missbrauchs von Kindern zu 3 Jahren Haft verurteilt. Aus der NDR Nachrichtenredaktion Nina Schön.
4: Laut Staatsanwaltschaft hat der Mann am Klinikum in Neustadt bei Hannover die Bewusstlosigkeit von Patientinnen und Patienten ausgenutzt. Demnach hat er Fotos von Kindern im Intimbereich gemacht und sie teilweise auch angefasst. Auch von einer 22-jährigen Frau soll er Bilder gemacht haben. Das alles geschah zwischen 2010 und 2024, meist im Aufwachraum nach OPs oder davor. Das jüngste Opfer sei 8 Jahre alt gewesen. Der Arzt hat aber offenbar auch Kinder aus seinem privaten Umfeld zu sexuellen Posen aufgefordert und sie fotografiert. Der 52-Jährige hatte die Taten vor Gericht eingeräumt. Seinem Verteidiger zufolge beschrieb er es als Machtgefühl, die Fotos zu besitzen.
1: Top-Favorit Frankreich startet heute in die Fußball-Weltmeisterschaft. Die Partie gegen Senegal beginnt um 21 Uhr. Aus dem ARD-WM-Team Desiree Krause.
5: Bei der Weltmeisterschaft 2002 trafen die beiden Mannschaften im Eröffnungsspiel aufeinander, in ihrem ersten Duell überhaupt. Damals schlug Senegal die favorisierten Franzosen mit 1:0. Frankreich schied in der Vorrunde als Gruppenletzter aus. Die argentinischen Weltmeister von 2022 beginnen ihre WM heute Nacht um 3 Uhr gegen Algerien. Argentinien hat das Ziel Titelverteidigung und geht mit breiter Brust ins letzte Turnier von Ausnahmespieler Lionel Messi. Außerdem treffen Irak und Norwegen um Mitternacht aufeinander. Ralf Rangnicks Österreicher und Jordanien spielen das letzte Spiel um 6 Uhr am Morgen.
1: Das waren die Nachrichten. Das Wetter in Norddeutschland. Aktuell zeitweise heiter oder dichte Wolken und überwiegend trocken. In Niedersachsen kann es etwas Regen geben, bei 15 bis 22 Grad. In der Nacht wird es meist trocken, in Niedersachsen gebietsweise Regen, später auch Nebel möglich. Tiefstwerte 13 bis 7 Grad. Morgen wird es freundlich, von Westen her kommt ab und zu Regen auf. Die Temperaturen erreichen dann 18 bis 25 Grad. Am Donnerstag vereinzelt Schauer und Gewitter. Richtung Südwesten wird es länger heiter. Bei 20 Grad auf den Inseln bis 30 Grad in Lingen.
6: Der Freitag wird freundlich, später gibt es teilweise Schauer oder Gewitter, dazu dann Höchstwerte bis 34 Grad. Es ist gleich 18.05 Uhr.
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6: A1 Hamburg Richtung Osnabrück zwischen Bremer Kreuz und Hemelingen 4 Kilometer stockender Verkehr. A1 Osnabrück Richtung Bremen zwischen Bremen-Brinkum und Hemelingen 3 Kilometer Stop and Go. A2 Braunschweig Richtung Dortmund zwischen Kreuz Hannover-Buchholz und Hannover-Herrenhausen 4 Kilometer stockend. A7 Kassel Richtung Hannover zwischen Kassel-Nord und Lutherberg 4 Kilometer stockender Verkehr nach einem Unfall. Und die A31 Meppen-Lingen ist zwischen Twiest und Geeste wegen Bauarbeiten bis 22 Uhr gesperrt. Eine gute Fahrt.
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1: In Brunsbüttel in Schleswig-Holstein hat am Morgen ein besonderes Schiff angelegt, streng bewacht und abgeschirmt von Wasserschutzpolizei und Küstenwache. Die Pacific Grebe hat 7 Behälter mit radioaktivem Müll gebracht, sogenannte Kastoren. Sie werden seit dem Vormittag im Elbehafen Brunsbüttel verladen. Nach Angaben der Gesellschaft für Nuklearservice sollen die Atommüllbehälter ins Zwischenlager nach Brockdorf transportiert werden. Ben Armstrong.
2: Gegen 4 Uhr am Morgen legte das Spezialtransportschiff Pacific Greep in Brunsbüttel an. Seitdem blockieren Polizeikräfte in großer Zahl die Zufahrtswege im Hafengebiet. Wann die Umladung abgeschlossen ist und der Transport beginnt, ist laut GNS noch unklar. Sicher ist lediglich nur, dass die Kastoren danach per LKW ins 12 Kilometer entfernte Zwischenlager nach Brockdorf gebracht werden. Bislang blieben Proteste aus. Aktivisten hielten sich nur vereinzelt rund um den Elbehafen auf. Die Initiative Castor stoppen hat für 17.30 Uhr eine Kundgebung vor dem AKW Brockdorf angekündigt. Auch morgen sind laut einem Aktivisten Mahnwachen entlang der Route geplant, wenn der Transport aus Brunsbüttel Richtung AKW abfahren sollte.
1: Ja, und auch wenn das der letzte Castor-Rücktransport aus Sellafield ist, wollen Aktivisten wie Christian Völker eben mit einer Mahnwache darauf hinweisen, dass es nach wie vor kein Endlager für radioaktiven Müll hierzulande gibt. Deutschland hat sich völkerrechtlich dazu verpflichtet, den Müll zurückzunehmen.
3: Das Narrativ ist, wir mussten es zurücknehmen, aber es ist einfach, es wird wieder Zeug durch die Gegend gekarrt und damit sind wieder Gefahren verbunden und es gibt weiter kein Endlagerkonzept. Und das heißt, diese Geschichte verfolgt uns einfach endlos.
1: Christian Völker, einer der Aktivisten, die gegen die Castortransporte demonstrieren. Das Amtsgericht Hannover hat seit vielen Jahren das Problem, dass Wildpinkler an die Fassade urinieren. Viel zu oft riecht es dort beißend nach Urin. Das Gericht will das künftig verhindern und trägt jetzt einen speziellen Lack auf. Gino Eckbers.
4: Die Fassade wurde mit einem speziellen Lack angestrichen. Stellt sich wer an die Wand und, lässt laufen, dann soll der Urin abprallen und den Wildpinkler selbst treffen. So, dass der sich künftig dann andere Orte sucht, hoffen Stadt und Amtsgericht.
5: Man will in das Gebäude rein und man kommt kaum rein, weil da irgendwie irgendjemand in der Ecke steht. Das ist ein ganz unangenehmes Gefühl. Und es ist eben eine erhebliche Geruchsbelästigung, mal abgesehen davon, dass die Flüssigkeiten dann nun mal auch ätzend sind und wir auch schon Schäden an dem Gebäude haben. Insgesamt Schäden an der Fassade von über 50.000 Euro.
4: Sagt die Gerichtssprecherin Christiane Hölscher. Aufgetragen werden soll der Lack auf der Wand, die an den Drogenkonsumraum angrenzt. Eine etwa 50 Meter lange Fassade. Kritik kommt von den Diakonischen Werken Hannover. Geschäftsführer Feldkamp spricht von einer unwürdigen Aktion.
6: Diese Menschen, die hier sind, sind in der Regel nicht ganz freiwillig hier. Das ist ein Raum, den sie sich wählen, weil er ihnen Sicherheiten gibt. Und dann muss man natürlich auch irgendwie für Strukturen sorgen, öffentliche Toiletten in einer ordentlichen Zahl zur Verfügung zu stellen, dass diese Menschen sie dann auch unter Wahrung der Würde, wie wir das ja auch erwarten, wenn wir irgendwo sind, dann auch benutzen können.
4: Zunächst versuchen es Stadt- und Amtsgericht jetzt mit dieser, sozusagen wehrhaften Wand. Landesweit ist sie die erste ihrer Art.
1: Bis 2040 will Hamburg klimaneutral werden. Nur wohin mit den Treibhausgasen aus der Müllverbrennung? Die Stadtreinigung testet jetzt, ob sich das Kohlenstoffdioxid in nützliche Stoffe verwandeln lässt. Dabei helfen Bakterien. Jenny Witt hat sich das angesehen.
7: In der Müllverbrennungsanlage Rogenberger Damm bei der Kühlbrandbrücke gibt es leckeres Futter für ganz spezielle Bakterien. Denn diese Mikroorganismen fressen gerne Kohlendioxid und machen daraus Öle in ihren Zellen. CO2 gibt es mehr als genug in der Anlage. Ein kleiner Teil davon wird in die Behälter mit den Bakterien geleitet. Aus dem CO2 der Müllverbrennung sollen so Öle werden, die sich sogar für Kosmetika oder Nahrungsmittel einsetzen lassen. Ein Pilotprojekt, das seit Jahresbeginn läuft. Entwickelt hat das Verfahren der Projektpartner, das Hamburger Unternehmen Kolipi. Die Stadtreinigung hofft, dass aus diesen Prozessen langfristig eine viel größere Anlage werden könnte. Trotzdem wäre dies nur ein kleines Puzzleteil auf dem Weg zur Klimaneutralität. Denn Hamburg wird weiterhin so viel Kohlendioxid produzieren, dass ein Teil davon unterirdisch gespeichert werden muss, sagt die Umweltsenatorin Katharina Fegebank.
1: Der Wolf ist gekommen, um zu bleiben. Das sagt Mecklenburg-Vorpommerns Umweltminister Backhaus von der SPD. Backhaus will gleichzeitig aber auch Nutztiere wie Schafe besser schützen. Es gibt jetzt neue Regeln für den Umgang mit Wölfen. Zum Beispiel soll schneller auf Wolfsrisse reagiert werden. René Steuder.
8: Das Landwirtschaftsministerium hat dazu neue Leitlinien veröffentlicht, mit klaren Abläufen für den Ernstfall. Wenn ein Wolfsriss eindeutig nachgewiesen ist und die Herden ausreichend geschützt waren, können Maßnahmen künftig direkt eingeleitet werden. Sprich, ein Problemwolf kann künftig schneller geschossen werden. So sollen weitere Schäden für Tierhalter verhindert werden. Minister Backhaus macht deutlich, der Wolf ist gekommen, um zu bleiben. Gleichzeitig würden Weidetierhalter einen zentralen Beitrag für die Kulturlandschaft im Land leisten. Artenschutz und Tierhaltung müssten zusammengedacht werden. Ohne wirksamen Herdenschutz gehe es deswegen nicht, so der Minister. Zäune und Schutzmaßnahmen bleiben laut Backhaus die wichtigste Grundlage im Umgang mit dem Wolf.

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1: Um 19 Uhr mit Gisela Former. Die Staats- und Regierungschefs von 7 wichtigen Industriestaaten haben sich darauf verständigt, mehr Druck auf Russland auszuüben, um ein Ende des Ukraine-Kriegs zu erreichen. Auch US-Präsident Trump sagte auf dem G7-Treffen in Frankreich zu, bald die Ölsanktionen gegen Moskau wieder in Kraft zu setzen. Korrespondent Georg Schwarte in Evian sieht einen neuen Geist der Gemeinsamkeit für die Ukraine.
2: Zum ersten Mal, sagen jedenfalls Teilnehmer, hätten sie vom US-Präsidenten im Beisein von Selenskyj den Satz gehört, Russland muss jetzt ein Abkommen schließen. Die Rede ist da von einem neuen Ton, der gemeinsamen Überzeugung, wir stehen zusammen. Und Selenskyj selbst war jedenfalls ziemlich begeistert und sagte, endlich verstehen alle hier, dass Russland den Krieg nicht gewinnen wird. Da ist jetzt von einer Position der Stärke für die Ukraine die Rede. Alle, inklusive der USA, wollen jetzt den Druck auf Russland erhöhen. Frankreich, Kanada, die Briten kündigen konkrete neue Sanktionen gegen die russische Schattenflotte an. Insofern ist das heute ein guter Tag für die Ukraine.
1: Im Ärmelkanal zwischen Großbritannien und Frankreich hat ein russisches Kriegsschiff offenbar Warnschüsse auf eine Yacht abgegeben. Das melden die Nachrichtenagenturen Reuters und AFP und berufen sich auf Quellen, die anonym bleiben wollen. Das Verteidigungsministerium in London teilte mit, man prüfe Berichte über einen Vorfall. Am Sonntag hatte die britische Marine und Spezialkräfte einen Öltanker der russischen Schattenflotte festgesetzt. Gestern hatte die britische Marine mitgeteilt, dass sie ein russisches Kriegsschiff im Ärmelkanal beschattet hat. Das Europäische Parlament hat beschlossen, KI-Anwendungen zu verbieten, mit denen sexualisierte Deepfakes erstellt werden können. Die Mehrheit der Abgeordneten stimmte dafür, das europäische KI-Gesetz entsprechend zu ändern. Bei Deepfakes werden mit Hilfe künstlicher Intelligenz Bild-, Video- oder Tonaufnahmen manipuliert oder erstellt. Top-Favorit Frankreich startet heute in die Fußball-Weltmeisterschaft. Die Partie gegen Senegal beginnt um 21 Uhr. Aus dem ARD-WM-Team Desiree Krause.
3: Bei der Weltmeisterschaft 2002 trafen die beiden Mannschaften im Eröffnungsspiel aufeinander, in ihrem ersten Duell überhaupt. Damals schlug Senegal die favorisierten Franzosen mit 1:0. Frankreich schied in der Vorrunde als Gruppenletzter aus. Die argentinischen Weltmeister von 2022 beginnen ihre WM heute Nacht um 3 Uhr gegen Algerien. Argentinien hat das Ziel Titelverteidigung und geht mit breiter Brust ins letzte Turnier von Ausnahmespieler Lionel Messi. Außerdem treffen Irak und Norwegen um Mitternacht aufeinander. Ralf Rangnicks Österreicher und Jordanien spielen das letzte Spiel um 6 Uhr am Morgen.
1: Das waren die Nachrichten. Das Wetter in Norddeutschland. In der Nacht meist trocken, in Niedersachsen gebietsweise Regen, später Nebel bei Tiefstwerten von 13 bis 7 Grad. Morgen freundlich, ab und zu Regen, Höchstwerte 18 bis 25 Grad. Am Donnerstag vereinzelt Schauer und Gewitter, auch länger heiter, 20 Grad auf den Inseln bis 30 Grad in Lingen. Und der Freitag wird freundlich, zum Teil gibt Schauer und Gewitter bei maximal 34 Grad. Es ist 19.03 Uhr.
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1: Die A25 Geesthacht Richtung Hamburg ist zwischen Bergedorf und Dreieck Hamburg Südost wegen Fahrbahnerneuerung bis morgen früh 5 Uhr gesperrt. Und die A31 Meppen-Lingen ist zwischen Twiest und Geeste wegen Bauarbeiten bis 22 Uhr gesperrt. Davos geht eine gute Fahrt.
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2: Und Ilka Brüggemann. Moin zusammen.
1: Moin.
2: Ja, herzlich willkommen, schön, dass wir hier sind. Das Hus ist voll, wunderbar. Für mich ist das ein von den Highlights in Plattdütsche Jahr. Und ich freue mich immer, dass wir hier wieder die plattdütsche Elite von der ganzen Welt habt. Ist so, oder?
1: Ja, natürlich.
2: Und das ist ja so ein bisschen auch als die Oscar-Verleihung in der plattdütschen Welt. Ne? So in Lütt hier, im Zentrum von Hamburg. Wunderbar, dass Sie hier sind.
1: 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Und was hat uns freut, als Kuddelmuddel auch noch wählt worden ist, so das plattdütsche Wort von ja, das hat doch so was von passt, das haben wir ja nicht wüsst vorher. Also ganz wunderbar. Und einen, der sich mit Kuddelmuddel bannig gut kennt, hätte sie zumindest mal secht, das ist us Plattbotschafterische, hab ich all hört. Anni Heger, herzlich willkommen, Anni.
2: Anni Heger.
3: Moin Plattdütschland.
2: Anni, du komm hier mit Manje, willst du die haben?
3: Moin miteinander. Fein, dass die da sind.
2: Ja, fein, dass du hier bist.
3: Ja, ich hab's geschafft.
2: Ja, wunderbar. Ja. Ut aus Friesland bist du
3: ja. Ja, aber du weißt ja auch, die Women's Run wäre ja von da. Und ja. Ich wäre bald in die falsche Riech, Heiken, ihren Riecht, sozusagen. Bald bin ich den Marathon lopen, also.
2: Ich hab gedacht, du wärst als Erste loslopen und hättest dann nur fix geschafft hier.
3: Nee, Anni, dann wäre ich noch nicht da.
2: Du bist ja in Ostfriesland und ob Ostfriesland heißt das ja Böschkopaschke. Böschkopaschke. Oder?
3: Ja, so ähnlich würde ich
2: oder?
3: Das auch
2: oder
3: sagen.
2: Oder wie sagst du das auf Plattdütsch?
3: Plattdütsch? Böschkupperschke, ja, kann man so sagen.
2: Also so
3: Botschaft
2: ne?
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2: Ist ja. Die weibliche Form, oder?
3: Genau. Mit Diminutiv. Ja. Haare, Jungs, ist nicht.
2: Wunderbar.
3: Woher hast du das denn noch?
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3: 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Also ich habe hier 2013 für das allererste Mal mein erstes Soloprogramm auf Plattdeutsch gespielt. Und nun, das ein Jahr later, würde ich tatsächlich im November noch mal wiederkommen. 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
3: 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Und das Feine ist, ihr könnt auch ja hochdeutschen Freunde, wenn ihr welche habt, mitbringen. Denn das Programm ist... Bilingual.
0: Und inklusiv.
3: Inklusiv, sprachlich inklusiv. Ja, so ist, ja.
0: So, wenn du dich umdrehst, was siehst du da?
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0: Ja. Bitte.

0: Vielen Dank. Mal heute seht ihr auch gut, ja. 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
1: 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So. Kommt sie mit. 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
1: 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Das wäre ja auch nicht so gaut. Sie habt noch nicht so lange angefangen mit der Schreiberei, habe ich gelesen.
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1: Colin, vielen Dank. Du kannst hier bleiben. Wunderbar. Vielen Dank für diesen Vortrag. Und nun will ich Markus natürlich kennenlernen und ob die Böhn bin, da der hier rum, ob die Böhn kommt. Also herzlich willkommen und herzlichen Glückwunsch, Markus und Brobergen in Kreis Stade. Markus Buck. Herzlichen Glückwunsch. Markus, komm in der mit. Colin, du schallst hier blieben, denn wir müssen ihm ja noch den Preis und den Pokal geben. Ja. Hast du den da? Wunderbar. Das ist.
2: Herzlichen Glückwunsch.
1: Preis und Pokal. So, nun habt ihr den Fotoapparat da. Wir können noch beten, Colin, du kannst noch beten dichter kommen. Dann kick wieder in den Fotoapparat rein. Sie könnt noch mal klatschen, damit dort Fotoschmuck wart. Super, großartig. Markus, hast du das selbst belebt mit so einer App? Kaufst du mit einer App ein oder wie bist du auf diese Idee gekommen?
3: Lütbeten, autobiografisch ist das. Also ich habe eine App, auch selbst mit KI. Und das ist vielleicht ein Lütbeten, dort taudacht, was ich nicht so ins Belebt darf. Aber ja, das.
1: Was hat die denn zu dieser Geschichte inspiriert?
3: Inspiriert? Also KI ist nur ein graues Thema durch mich.
1: Ja.
3: Im Moment. Und das ist

0: Ich will was aktuell ist und da will ich was zu schreiben.
1: Apropos aktuell, da gibt es ja auch immer so neumodische, plattdütsche Wörter für neue Techniken, die abkommt. Und ich habe für KI gehört, dass plattdütsch KI heißt Bregen-Pleatsch-Apparat. Was hörst du von solchen neuen Wörtern?
0: Ich denke, das ist ein ganz lustig Wort, aber durch mich nur nicht, dass das... Da das für ein Alltag fehlt echt.
1: Aber hat auch mit Humor. Ja. So hast die Text und die Jury hat gesagt, der vierte Platz ist genau richtig für die. Herzlichen Glückwunsch nochmal für die. Markus Bug. Colin, dir auch vielen Dank. Und nun gibt es Musik mit einem Klassiker von uns Band Mahoin. Also nochmal großen Applaus für die Band Mahoin hier auf der Bühne. Und wenn sie die ersten Töne hört, dann weht sie... Und welche liegt das Guide? Viel Spaß.
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0: Tüdelbahn, wo schön wird das denn? Und ihr Käfer, also wir habt alle mitsungen achter der Bühne. Ich hoffe, ihr habt das nicht gehört. Das hat spannend Spaß gemacht. So, und nu kommt wie alto Platz 3. 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
0: Ja, ich glaube, das wäre so eine Geschichte, da wäre das so, als du sagtest und uns sprach, der ist so vielfältig, da könnt wir eins mit morgen, eben auch war nicht ernsthaftig wen. Und wir verdanken diese Geschichte Andrea Henkelmann und Groot Feen. Und der weht all, wo der Hase löppt hier. 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Wunderbar. Von Haken gratuliert. Andrea, komm in uns Mitte. Also, die Jury wäre beeindruckt und bannig antwort. So as wie Aalglöwig auch eben. Herzlichen Glückwunsch. 800 Euro. Das ist ja einfach, ne?
2: Dankeschön, ja.
0: Ja. Du bist aus Freisen. Du bist Schreversche. Vor allem magst du auch plattdeutsche Theaterstücken. Ja. Sie teilen Jahr magst du hier mit und nur auf Platz 3. Wo fühlt sich das an?
2: Wunderbar. Also ich kann gar nicht leben, dass ich auf der Bühne von uns auch Theater stehe, ganz ehrlich. Also, eigentlich muss ich finde auch auf der Theaterbühne stehen, weil wie freilich Theater morgen in Ostfriesland. Ah. Aber ich hätte zum Glück Ersatz gefunden.
0: Auch für Gaut für uns.
2: Ja.
0: Mensch. Für die aber auch, ne? Sag ich mal, die Idee zur düsse Geschichte, da muss eine erstmal abkommen. Mhm. Hast du dazu im beruflichen Alltag oder irgendwie?
2: Ja, also ich arbeite in Einrichtung für Kinder, Jugend- und Familienhilfe. Und da kriegt man natürlich so allerhand mit. Und ja, was ich da schreiben habe, ist im Prinzip leider Realität für ganz viele Kinder. Und das ist einfach traurig.
0: Das ist so. Aber wie wollt denn morgen noch mal ein Betten anders rein? Okay. Lang wieder geschrieben, hast du noch ein Anagrot Hobby? Was ist, weg ein Kauken hast du in Toilette backt?
2: was hab ich backt? Also, eigentlich mache ich am letzten Apfelkork. Ganz einfach.
0: Gut, denn kick wie Arne mal schon Fotografen da. 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Andrea Henkelmann und Groot Feen.
2: Ja!
0: So.
2: Danke.
0: Platz 3.
2: Dankeschön.
0: So, und wie kriegt noch mal was auf die Ohren? Von Mahoin. Wie hört das Paddelboot? Fällt mir sehr.

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0: was genau. Das für dolle Kerls sind und wer hier so mitspielt.
1: Da wollen wir mal hier anfangen. Wer bist du? Was ist denn die Norm?
2: Willi.
1: Willi, das ist Willi. So, ein Applaus für Willi. Ja. So, du bist?
2: Hodi.
1: Hodi, wenn der Mann nicht Ökelnamen, also Spitznamen sind, ne? So, Anne Tuba. Mach mal ein. Der Dampfer ist Ogaldor. Wunderbar. So.
2: Johnny.
1: Der Johnny. Ich muss Dorn schnacken. Johnny ist. Wunderbar. Und dann haben wir noch hier eine Quetschkommode.
2: Kuddel.
1: Dann Kuddel. Ja, wunderbar.
3: Und ich wünsche mir immer den Johnny nach Föhrn.
0: Johnny, komm noch mal nach Föhrn. Also ich finde ja den Namen genial. Das ist ja ein Mix aus Moin und Ahoi. Und normalerweise sind sie ja in Walk Act. Also die lobt herum mit Trompete, mit der ganzen Band. Und hier zu Storn und zu spielen. Was passiert denn, wenn die so ein Konzert spielt?
2: Wie Musik.
0: Großartig. Hm. Aber sie spielt ja nicht bloß, sie schnackt ja ein bisschen,
2: ja,
0: oder?
2: Ja, Dönche ist Seemannsgarn, wie schnackt auch, ja.
0: Ja. Wie ist denn mit dem Plattdütsch so?
2: Nicht so gut. Nee. Also es wäre gut, wenn du Ja-Nein-Fragen stellen würdest.
0: Gut. Spielt ihr irgendwann mal hier in unserem Theater?
2: Jo.
0: An 28. und 29. August?
2: Jo.
0: Können auch Lüt kommen?
2: Jo.
0: Willst du das Fehle Lüt kommen?
2: Jo.
0: Wunderbar. Johnny, vielen Dank, das ist ein Applaus. Moin. Boah. Herrlich, oder?
1: Oh, großartig. So, wir hätten nur noch was ganz Besonderes. Wir kicken Lütchen Film. 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Dort lernt ihr nämlich aus der Priesträges von dann Ü-Achtern, also dann Inner-Achtern-Priest von Dütjörken. Und das ist der Kurs Platt und Pöttern von Friedrich-Ludwig-Jahn-Gymnasium in Griebswold. Der Hahn auch ein langer Anreis. 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
7: 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Zum Anfang war alles gaut. Mein Kopf sitzt auf den Schultern, ich kann ganz und gar mein Leib fallen.
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8: 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Und dann haben wir mit den Wörterbüchern den Text übersetzt. Und eigentlich hat das Spaß gemacht.
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3: Also wir sprechen zwar kein Plattdütsch in der Familie, aber als ich auf das Gymnasium gekommen bin, gab es halt das Wahlpflichtangebot, Plattdütsch zu lernen. Und vor allem auch meine Eltern fanden das ganz toll, weil die Plattdütsche Sprache ja jetzt mittlerweile schon fast ausstirbt. Und deswegen habe ich gesagt, ich probiere das dann mal aus.
2: Wunderbar. Und sag noch mal die Namen, wie heißt du?
3: Ich bin Lilli.
2: Du bist Lilli?
3: Ja.
2: Wunderbar. Das ist nur der große Applaus für die Token von der plattdütschen Sprache.
3: So.
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5: 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Das ist besonders. 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
1: Um 20 Uhr mit Gisela Former. US-Präsident Trump hat sich auf dem G7-Gipfel in Frankreich bereit erklärt, wieder stärker auf ein Ende des Ukraine-Kriegs hinzuarbeiten. Er forderte Russlands Präsident Putin auf, ein Abkommen zu schließen. Unser Korrespondent Michael Strempel ist am Konferenzort in Evian. Er spricht von einem positiven Zeichen für die Ukraine.
2: Es besteht wirklich der Eindruck, dass Donald Trump im Moment bereit ist, sich an einem stärkeren Druck, diplomatischen Druck auf Russland zu beteiligen. Und es besteht auch die Hoffnung bei den G7, dass die USA sich auch an verstärkten Sanktionen wieder beteiligen könnten. Die hatten ja beispielsweise die Sanktionen der Ölexporte gelockert, weil sie gesagt haben, durch den Iran-Krieg ist Öl ohnehin so teuer geworden. Aber wenn dieser Krieg jetzt tatsächlich enden sollte, dann bestünden die Chancen, diese Sanktionen zu verschärfen. Und tatsächlich hat man heute den Eindruck, Donald Trump ist da gesprächsbereit.
1: Verteidigungsminister Pistorius will massiv in die Drohnensysteme der Bundeswehr investieren. Das hat er bei einem Truppenbesuch in Niedersachsen angekündigt. In diesen Tagen werde ein Aktionsplan Drohnen gestartet, sagte der SPD-Politiker in Schortens im Kreis Friesland. Dieser Plan umfasse viele Maßnahmen, die nun umgesetzt würden. In den kommenden Jahren sollen laut Pistorius rund 16 Milliarden Euro für den Bereich ausgegeben werden. Auf vegetarischen Produkten dürfen in der EU künftig nicht mehr Begriffe wie Hühnchen oder Rindfleisch stehen. Die Abgeordneten im Europaparlament haben für einen entsprechenden Gesetzesvorschlag gestimmt. Auch zum Beispiel Steak, Speck, Leber oder Rippchen werden bei Veggie-Produkten verboten. Tabu sind künftig alle Bezeichnungen, die sich auf Fleischarten und einzelne Teilstücke beziehen. Der Rat der 27 EU-Länder muss die Änderungen noch absegnen. Top-Favorit Frankreich startet heute in die Fußball-Weltmeisterschaft. Die Partie gegen Senegal beginnt um 21 Uhr. Aus dem ARD-WM-Team Desiree Krause.
3: Bei der Weltmeisterschaft 2002 trafen die beiden Mannschaften im Eröffnungsspiel aufeinander, in ihrem ersten Duell überhaupt. Damals schlug Senegal die favorisierten Franzosen mit 1:0. Frankreich schied in der Vorrunde als Gruppenletzter aus. Die argentinischen Weltmeister von 2022 beginnen ihre WM heute Nacht um 3 Uhr gegen Algerien. Argentinien hat das Ziel Titelverteidigung und geht mit breiter Brust ins letzte Turnier von Ausnahmespieler Lionel Messi. Außerdem treffen Irak und Norwegen um Mitternacht aufeinander. Ralf Rangnicks Österreicher und Jordanien spielen das letzte Spiel um 6 Uhr am Morgen.
1: Das waren die Nachrichten. Das Wetter in Norddeutschland. In der Nacht meist trocken, in Niedersachsen gebietsweise Regen, später Nebel bei Tiefstwerten von 13 bis 7 Grad. Morgen freundlich, von Westen her mehr Regen, Höchstwerte 18 bis 25 Grad. Am Donnerstag vereinzelt Schauer und Gewitter, länger aber auch heiter, 20 Grad auf den Inseln und bis 30 Grad in Lingen. Auch am Freitag freundlich, zum Teil Schauer, maximal 34 Grad. Es ist 20.03 Uhr.
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1: Die A1 Hamburg Richtung Lübeck wird zwischen Kreuzberg der Heide und Bad Oldesloe jetzt wegen Fahrbahnerneuerung gesperrt und die Sperrung gilt bis morgen früh 5 Uhr. Die A25 Geesthacht Richtung Hamburg ist zwischen Bergedorf und Dreieck Hamburg Südost wegen einer Baustelle bis morgen 19 Uhr gesperrt. Und die A31 Meppen-Lingen ist zwischen Twiest und Geeste wegen Bauarbeiten bis 22 Uhr gesperrt. Da wo es geht, eine gute Fahrt.
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5: So, und du gibst dann nochmal 1.000 Euro, und zwar für den zweiten Platz. Und die Geschichte stellt uns nun Birte Kretschmer für. 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
5: 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Und die Jury wäre beeindruckt von der Stimmung und von diese zukunftskritische Technik-Utblick. 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
5: 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Das Lied, was wir hört, passt wunderbar. Denn man tau.

0: Nein. 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Das muss man auch erstmal kennenlernen, ne? Shanti, großartig. Großartig. So, und nun war das spannend. 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Wir sind gespannt, ob die Siegergeschichte von Vertell doch mal 2026.
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3: 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Was sag ich? Ne, Arns. Ledermogger und, ja.
2: Ob platt eins?
3: Gitarre, Musik. Ne, ne, ne. Hochtisch und platt.
2: Arbeit.
1: Also ein Mix.
3: Englisch nicht so doll.
1: Ja. Wann können wir dir da mal sehen mit der Musik? Bist du live auch mal unterwegs?
3: Du kannst auf mein Internet sieht gehen. www.rainermartens.de. Du siehst so. Das.
1: Welche Bescheid, ja, ne?
3: Und hier in unserem Theater sind wir nächstes Jahr mit dem Chor.
1: Ja.
3: Nehm ich mal an.
1: Ja.
2: Also, du steigert wohl fast, ne?
3: Ja.
2: Ganz toll. Bist du zu Hus für den Wäschtausch ständig oder wieso bist du, ob du so eine Idee kommst?
3: Ich weiß nicht, wie ich da komme. Ich kann wohl während der eine Waschmaschine für Biologen bin und sage, ach ja, schriss mal über die Waschmaschine.
2: Ganz wunderbar. Und wir haben ja auch alle Bilder im Kopf, ne? Von der Wäsch, wenn der wieder gut
3: also
2: kommt.
3: Also ich muss sagen, das ist auch so doll verlässt worden.
2: Ja, ja.
3: Ja.
2: Ja. Denk, mag wie noch mal ein schön Foto.
3: Dann mag
2: Platz
1: wie.
2: Ein.
1: Wie mag das so? Wie rückt noch ein bisschen Tosom
2: ja.
1: Hier? Ein bisschen dichter ja. Tosom. Wie mag das dann auch so, dass Gino einen großen Applaus gibt? Denn dort ist die Kamera von Hamburg Journal, die Film von dort, sozusagen als ein Heckenschütze von dort. Dort ist ihr Fotoapparat und das unser Theater dreht komplett durch.
2: So. Ja.
1: Platz 1 mit 1.500 Euro. Herzlichen Glückwunsch.
2: Herzlichen Glückwunsch.
4: Dankeschön.
1: Und Rabea, vielen Dank für das Vorlesen.
2: Ach, wenn du Bühnenplatz nehmen, Gott sei Dank.

0: Mit Tabea. Ja. Ja, ja.
1: Vielleicht seht ihr uns Kriegswetter.
0: Genau.
1: Denn wir habt ja noch einen anderen Priest, das ist der Publikumspriest. Und das müssen wir mal gut probieren. Wir habt ja die ganzen Vorleser hat, die hier die Geschichten vorlesen habt. Und die würden wir nochmal hier auf die Bühne bitten. Und dann würden wir hier in Saal zu Zoom abstimmen für den Publikumspriest. Also auch nochmal hier auf die Bühne, die vorlesen habt.
0: Ja. Es tut ja anders. Wir mögen immer mal was Neues. Alte Vorleser habt, bitte auf die Bühne. Einfach hinkommen.
1: Nach und Anna, wir könnt ja nochmal den Applaus proben, so zu sehen,
0: ja,
1: ne?
0: So. Nein. So. Hopp mal.
1: Wir müssen vielleicht immer probieren, also wie mögt ihr mit Applaus, wie berat genau. Uns dann mit Thomas Nädler, wer denn den lutsten Applaus kriegen hat.
0: Und dann fulminantesten und Gebrüll und Trappeln mit der Feldgard auch eins. Wie mögt das so, nicht ein Zettel utfüllen oder so, nee, wie mögt das mit Lärm, mit Skandal.
1: Ja,
0: ne?
1: Genau.
0: Anni?
1: Wir können das ja immer gut probieren. Also A, gibt man richtig luten Applaus für die Favoriten, so wie die das vorstellt, ja? Und bitte!
0: Du. Und immer 15 Sekunden und dafür habt ihr dann Schlag durch Späler, wenn er auf die Bühne holt. Ja, genau der. Super, wunderbar. So, fangt an mit dem Applaus für de Hochtietsdach von Christine Büttner, wo das so ein schön Kuddelmuddel gave von wegen dann Lapskaus oder an den falschen Hasen. Wer fürlässt von Oskar Ketelhut, kommst zum Betten führen. Den Applaus für das...

0: Vielen Dank,
1: Fabi. So, und nun in Applaus für Shopee. Das wäre die Geschichte von Markus Buck. Da ging das um die Inkoffs-App, die dann unten Rand und Band wäre und den Inkoff selbst smoked hätte. Also, den hätte Colin Hausberg vorlesen. Applaus nun für Shopee.

Wunderbar. Ja, Bernie. Andrea Henkelmann hat uns mitgenommen in diese bedrückende Lebenswelt von Lütten Kiel. Und Fürles wird das von Anni Heger. Und dann Applaus für diese Geschichte in Burgby. Nu! Applaus.

Vielen Dank. Und nun geht noch um Wat will ich eigentlich? Die Utwirken von KI, die Geschichte von Alina Jacobs, der ja nun in Taiwan ist und vorliest, wer von Birte Kretschmer. Bitte.

So, ein fehlt noch. Rainer Martens Haus mitgenommen, tot das Kuddelmuddel in ein WG-Waschmaschine. Ich kenne das noch so gaut. Und Rabea Lübbe, hätt uns das vorlesen. Der Applaus für diese Geschichte, bitte. Nu.

0: So, wir müssen noch immer die Kopf zusammen stecken ja, so und uns beratschlagen. Das geht nur heimlich hier an.
1: Wir sind gar nicht durch.
2: Ja, der kriegt das Geld ja schon.
3: Ja. Ich kann, willst du das nicht sagen?
4: Sieger, Publikumspreis.
3: Ne, Rainer Martens?
2: Ja, genau.
3: Und die WG-Waschmaschine.
2: Ja, genau. Okay.
0: Okay, wir sind uns einig. Wir haben uns lang beratschlagt hier.
1: Wer schwor?
0: Kriegst du noch einen Lütten-Tusch? Die WG-Waschmaschine von Rainer Martens hat den Publikumspreis gewonnen. Herzlichen Glückwunsch! Das ist... Komm, du kannst auch mal nach vorne gehen und die Vieren lauten. Rainer Martens, komm mal, komm mal, ob die anderen sieht hier. Entschuldigung. Herzlichen Glückwunsch. So. Ich brauche noch ein Mikrofon, ne? Hier habe ich noch ein Mikrofon.
1: So. Da kannst du fast holen. Ich sag mal so, wenn ihr drei Hannen habt, wäre das nur auch praktisch. Nun musst du zwei Schecks in einen nehmen.
5: Das schaffe ich.
1: Das habe ich mir gedacht. 1.500 Euro kommt noch. 500 Euro der Taufe, dein Publikumspreis. So, da kannst du mit anfangen. Von der Harten wird annulliert.
5: Dankeschön.
1: Jo. So.
0: Rainer, du wärst ja... Du wärst ja selbstbewusst, du hast das gewusst, dass du den ersten Preis kriegst. Publikumspreis kannst du nicht verursägen. Nee. Und das ist auch noch ein anderer Preis, weil das Publikum hätte ja für die abstimmt. Was bedeutet die da?
6: Gewaltig viel, also muss ich sagen. Hat mir so viel Spaß gemacht und das ist schon ein tolles Publikum, der weiß, was gut ist.
0: Du weißt sicher auch, was gut ist. Du hast nur 2.000 Euro. Machst du uns verraten, was du damit magst? Ich meine, ein fragt so was eigentlich normalerweise nicht, aber ich frage die Likas.
6: Ja, du hast recht, das fragt man nicht.
0: Ja, okay, alles klar. Wunderbar. Allerbest. Dennis hat dein Geld und mag damit, was du willst. Herzlichen Glückwunsch, wir gratulieren nochmal. Rainer Martens. So, wir würden nochmal allen Priesträgern hier auf die Böen haben, den Priest Kregen haben, der mit uns auf die Böen wären. Ah, nochmal hier auf die Böen kommen, auch die Grotöller natürlich. Und ihr kriegt einen großen Applaus für das Finale hier, was wir auf die Böen haben.
1: Ja, alte Saum nochmal.
0: Und der Tour. Auf die Schöler und Griebswold von Platt und Pöttern. Ja, auch ihr.
1: So, wir gehen ein bisschen nach vorne.
0: So, wir kommen mal hier so ein bisschen.
1: Das war voll, ich komme zu dir. Ich komme hierher.
0: Ja. Das sind alles die Preisträger von Vertell doch mal 2026. Kommt ruhig zusammen hier, dass wir ein Bild haben. Ihr könnt auch ein bisschen nach vorne kommen. Ja. Nicht so verstecken, kommt ruhig nach vorne.
1: So. Und wenn es am schönsten ist, dann ist meist für B. Und das ist nur auch fast so. Wir bedanken uns bei den Kolleginnen und Kollegen von NDR in Kiel. Volker Schulz, Lorenz Lorenzen, Helge Albrecht, Ina Martin und Christoph Ahlers. Vielen Dank.
0: Vielen Dank auch an Kerstin von Stürmer, Jan Wulff und Jürgen Fitschen bei NDR 90,3 in Hamburg, bei Thomas Nädler von NDR 1 Radio MV, bei Ansgar Langhorst von Radio Bremen und an Carina Davat für das Zusammenstellen von BOK und für die ganze Organisation von der Jury. Sie hatte größte Arbeit damit. Vielen Dank auch nochmal Carina Davat.
1: Und wie sagt, schönen Dank an Aal, der mitholpen habt. Die Kolleginnen und Kollegen von der Technik, von Ton, von Licht, von der Produktion, von der Maske, danke dafür. Und wir an all die Lü von unser Theater, da hätten Masse mitholpen und das mochte jedes Jahr und das finden wir total super. Also schönen Dank und besonders schönen Dank auch an Usse, wo ist sie denn?
0: Hier, hat sich versteckt.
1: An unsere Plattbotschafterin, du kann ich endlich, nur wäre sie weg. An Usse Plattbotschafterin, Anni Heger. So. Danke.
0: Anni Heger. Und diese wunderbare Abschluss hier könnt ihr ja anklicken im Internet unter www.ndr.de/vertell. Und da könnt ihr auch nochmal kicken, wo ihr die Vertellen und die Geschichten hören könnt, ob welche Radiosender von NDR ihr dort anklicken könnt. Also, da ist noch Mail, noch zu kicken und zu lesen. Vielen Dank, dass ihr hier wären. Und auch nochmal an unseren Theater. Dankeschön.
1: Ja. Und ich soll noch kurz was sagen. Ich glaube, heute Nachmittag ist noch ein Flohmarkt hier. Ist das richtig? In unserem Theater?
5: Morgen
1: habe ich Herr Victor gesagt. Morgen Nachmittag ist noch ein Flohmarkt und ich kann für das Scheitert auch das Bauch geben. So, noch einmal mit Werbung, ne? Wäre schön, dass ihr hier wärt. Das wäre als jedes Jahr das beste Publikum, das er sich wünschen kann. Das hätte so viel Spaß gemacht. Wir blieben noch mal all auf der Bühne, dann Abschluss. Wir mögen noch ein paar Fotos morgen. Und ihr kriegt dort schon noch mal Musik von der wunderbaren Band Mahoin. Eine ist da, der andere kommt noch.
0: Und 1, 2, 3.
1: Sehr tschüss.
0: Und noch einmal. Dankeschön.
7: Ja, gleich. 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

0: mehr. Tschüss.
1: Vielen Dank.
2: Tschüss. Dankeschön. Vielen Dank.
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1: Um 21 Uhr mit Anne Kramwehr. Das russische Verteidigungsministerium hat einen Zwischenfall mit einem seiner Kriegsschiffe im Ärmelkanal bestätigt. Das Ministerium erklärte am Abend in Moskau, eine Yacht sei auf die Fregatte zugefahren und habe auf Kontaktversuche nicht reagiert. Bei einer Entfernung von nur noch 150 Metern habe der Kapitän befohlen, Warnschüsse abzufeuern. Moskau betonte, die Besatzung habe in strenger Übereinkunft mit den internationalen Schifffahrtsregeln gehandelt. Zuerst hatten britische Medien über den Vorfall berichtet. Laut der BBC wurde dabei niemand verletzt. Sachsen-Anhalt will seine Pharmabranche stärken. Ministerpräsident Sven Schulze kündigte nach einem Spitzentreffen mit Unternehmen, Wissenschaft und Verbänden einen Zukunftspakt an. Der Fünf-Punkte-Plan soll die Voraussetzungen für neue Investitionen, Innovationen und hochwertige Arbeitsplätze schaffen. Vorgesehen sind etwa schnellere Genehmigungen und ein zentraler Ansprechpartner in der Staatskanzlei. Außerdem sollen Produktionskapazitäten für kritische Arzneimittel ausgebaut werden. Bundesverteidigungsminister Boris Pistorius hat massive Investitionen in Militärdrohnen angekündigt. Bei einem Truppenbesuch in Friesland in Niedersachsen sagte der SPD-Politiker, in diesen Tagen starte ein Aktionsplan. Bis zum Ende des Jahrzehnts wolle man ca. 16 Milliarden Euro investieren. Bereits ab Juli sollen Pistorius zufolge alle Teilstreitkräfte der Bundeswehr über Drohneneinheiten verfügen. Sie seien bei Bedarf schnell einsatzbereit, um etwa Drohnen abzuwehren und militärische Anlagen zu schützen. Thüringens Gesundheitsministerin Katharina Schenk will sich für einen hohen Personalbestand in Gesundheitsämtern einsetzen. Die SPD-Politikerin sagte, der im Zuge der Corona-Pandemie beschlossene Pakt für den öffentlichen Gesundheitsdienst laufe Ende des Jahres aus. Er habe in Thüringen zu 200 zusätzlichen Stellen geführt. Schenk zeigte sich skeptisch, dass die Kommunen ausreichend Ressourcen für diese Stellen habe. Thüringen wolle daher im Bundesrat darauf hinwirken, dass der öffentliche Gesundheitsdienst Bevölkerungsschutz sei und deshalb weiter unterstützt werden sollte. In Annaberg-Buchholz ist in einer Straße ein mehrere Meter tiefes Loch entdeckt worden. Nach ersten Erkenntnissen steht der Einbruch im Zusammenhang mit dem Altbergbau. Personen kamen nicht zu Schaden, auch Fahrzeuge wurden nicht beschädigt. Die Behörden vermuten, dass sich unter der Straße ein großer Hohlraum befindet. Der betroffene Abschnitt bleibt für längere Zeit gesperrt. Das waren die Nachrichten. Zum Wetter. In der Nacht abziehende Schauer von Nordwesten her aufgelockert, 14 bis 19 Grad. Es ist 21.03 Uhr.
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1: Um 22 Uhr mit Anne Kramwehr. Das russische Verteidigungsministerium hat einen Zwischenfall mit einem seiner Kriegsschiffe im Ärmelkanal bestätigt. Das Ministerium erklärte am Abend in Moskau, eine Yacht sei auf die Fregatte zugefahren und habe auf Kontaktversuche nicht reagiert. Bei einer Entfernung von nur noch 150 Metern habe der Kapitän befohlen, Warnschüsse abzufeuern. Moskau betonte, die Besatzung habe in strenger Übereinkunft mit den internationalen Schifffahrtsregeln gehandelt. Zuerst hatten britische Medien über den Vorfall berichtet. Laut der BBC wurde dabei niemand verletzt. Sachsen-Anhalt will seine Pharmabranche stärken. Ministerpräsident Sven Schulze kündigte nach einem Spitzentreffen mit Unternehmen, Wissenschaft und Verbänden einen Zukunftspakt an. Der 5-Punkte-Plan soll die Voraussetzungen für neue Investitionen, Innovationen und hochwertige Arbeitsplätze schaffen. Vorgesehen sind etwa schnellere Genehmigungen und ein zentraler Ansprechpartner in der Staatskanzlei. Außerdem sollen Produktionskapazitäten für kritische Arzneimittel ausgebaut werden. Die Bundesregierung stellt zusätzliche 13 Millionen Euro für die Eindämmung des Ebola-Ausbruchs in Afrika zur Verfügung. Das erklärte Entwicklungsministerin Rehm Alabali Radovan nach einer Online-Konferenz mit anderen Staaten und internationalen Organisationen. 9 Millionen Euro sind dem Ministerium zufolge für die direkte Unterstützung des Kongo und afrikanischen Hilfsdiensten bestimmt. Zudem wolle Deutschland seinen Beitrag für die Nothilfemaßnahmen der WHO um 4 Millionen Euro aufstocken. In Annaberg-Buchholz ist in einer Straße ein mehrere Meter tiefes Loch entdeckt worden. Nach ersten Erkenntnissen steht der Einbruch im Zusammenhang mit dem Altbergbau. Personen kamen nicht zu Schaden, auch Fahrzeuge wurden nicht beschädigt. Der betroffene Abschnitt bleibt für längere Zeit gesperrt. Das ZDF muss bestimmte Behauptungen über den früheren BSI-Chef Arne Schönbohm unterlassen. Das hat das Oberlandesgericht München entschieden. Anlass waren Aussagen des Satirikers Jan Böhmermann, der Schönbohm Russlandnähe unterstellt hatte. Der Behördenchef war deshalb 2022 abgesetzt worden. Das Gericht erklärte die Äußerungen für unzulässig. Schadenersatzforderungen von Schönbohm wurden allerdings abgewiesen. Zuvor war bekannt geworden, dass das ZDF eine Unterlassungserklärung im Streit mit Elon Musk abgegeben hat. Dabei ging es um die Behauptung, Musk habe zu den rassistischen Krawallen in Belfast mit aufgerufen. Das waren die Nachrichten zum Wetter. In der Nacht abziehende Schauer, von Nordwesten aufgelockert, die Temperaturen 14 bis 9 Grad. Es ist 22.03 Uhr.
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1: Um 23 Uhr mit Gisela Former. Bundeskanzler Merz hat sich zufrieden über die Ergebnisse des G7-Gipfels in Evian geäußert. Nicht nur für die Golfregion, auch für die Ukraine gäbe es eine Chance auf Frieden. Aus Evian, Dagmar Pepping.
2: Die Gespräche mit US-Präsident Trump geben ihm einen gewissen Optimismus um Merz. Man sei sich einig, die Ukraine weiter zu unterstützen und den Druck auf Russland zu erhöhen. Insgesamt sei der erste Tag in Evian von großer transatlantischer und europäischer Einigkeit geprägt gewesen und von europäischem Teamspiel, so Merz. Die G7-Partner hätten gezeigt, dass sie in den großen Fragen handlungsfähig sind. Präsident Trump habe er in den Gesprächen als sehr kooperativ und sehr aufmerksam zuhörend gesehen, so Merz.
1: Bundesverteidigungsminister Pistorius will die Bundeswehr für die Abwehr von Drohnen besser ausstatten. Das hat der SPD-Politiker bei einem Besuch der Luftwaffe in Schortens in Niedersachsen deutlich gemacht. Von dort Frank Jakobs.
3: Wir starten in diesen Tagen einen Aktionsplan Drohnen, so Verteidigungsminister Pistorius bei seinem Besuch auf dem Flieger Horst Objefer im Kreis Friesland. Bis zum Ende des Jahrzehnts sollen rund 16 Milliarden Euro in diesem Bereich investiert werden. Für Drohnen, die feindliche Drohnen aufspüren und abwehren können zum Beispiel, und weitere Ausrüstung wie Störsender und Radarsysteme. In Schortens ist ein sogenanntes schnelles Reaktionselement zur Abwehr von Drohnen stationiert. Dort wurde das Objektschutzregiment als erstes im April 2025 mit so einer Einheit ausgestattet und darin ausgebildet.
1: Bundesinnenminister Dobrindt hat Kritik an der Abschiebung von Afghanen in ihr Heimatland zurückgewiesen. Wer hier schwere Straftaten begangen habe, der habe kein Recht, in unsere Gesellschaft zurückzukehren, sagte der CSU-Politiker bei einer Veranstaltung in Hamburg. In der Nacht waren vom Flughafen Leipzig-Halle aus 32 Afghanen per Charterflug in ihr Heimatland abgeschoben worden. Darunter waren laut Bundesinnenministerium verurteilte Straftäter, unter anderem wegen Tötungsdelikten, sexuellen Missbrauchs von Kindern und Handels mit Betäubungsmitteln. Kritik an der Abschiebung kam unter anderem von den Linken. Die Zollvereinbarung zwischen der EU und den USA kann wie vorgesehen umgesetzt werden. Das Europaparlament hat die Pläne gebilligt. Damit hat das Zollabkommen die letzte politische Hürde genommen. Vorgesehen ist, dass mehrere Jahre lang europäische Zölle auf verschiedene US-Produkte wie Autos oder Maschinen abgeschafft werden. Für die meisten EU-Güter, die in die USA kommen, soll dagegen ein Satz von 15% gelten. Das waren die Nachrichten. Das Wetter in Deutschland. In der Nacht häufig trocken, vereinzelt noch Schauer oder Gewitter, Tiefstwerte 18 bis 7 Grad. Morgen gebietsweise freundlich, auch dichtere Wolken, Schauer und selten Gewitter. Höchstwerte 18 Grad auf den Ostseeinseln bis 32 Grad am Kaiserstuhl. Am Donnerstag heiter im Nordosten und den Bergen Schauer oder Gewitter bei 20 bis 36 Grad. Es ist gleich 23.03 Uhr.
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1: Um 0 Uhr mit Wolfgang Berger. Der Bund wird in den nächsten Jahren rund 16 Milliarden Euro in die Drohnenabwehr investieren. Das kündigte Verteidigungsminister Pistorius bei einem Truppenbesuch in Friesland an. Der Aktionsplan umfasse eine Vielzahl von Maßnahmen, sagte der SPD-Politiker.
2: Wir beschaffen Drohnen, die aufklären, wir beschaffen Drohnen, die wirken, sowie angreifende Drohnen eben abwehren können, also das gesamte Spektrum. Wir werden jeden Soldaten und jede Soldatin an Drohnen ausbilden. Das ist und wird weiter Bestandteil der Ausbildung sein. Drohnen, und das ist eine Lehre aus dem Krieg, den Putin gegen die Ukraine führt und in dem sich die Ukraine so überaus erfolgreich, gerade auch mit Drohnentechnologie wehrt. Drohnen sind längst Standard im Truppenalltag und das muss auch so sein.
1: Verteidigungsminister Pistorius in Schortens in Niedersachsen. Bundeskanzler Merz hat sich zuversichtlich gezeigt, dass Europäer und Amerikaner gemeinsam vorgehen, um den Ukraine-Krieg zu beenden. Er habe mit US-Präsident Trump sehr ausführlich über die nächsten Schritte und mögliche weitere Sanktionen gegen Russland gesprochen, sagte Merz nach einem Gipfeltreffen im französischen Evian. Trump habe sich dabei sehr kooperativ gezeigt. Dies gebe Anlass zur Hoffnung. Bundesinnenminister Dobrindt hat Kritik an Abschiebungen nach Afghanistan zurückgewiesen. Wer hier schwere Straftaten begangen habe, der habe kein Recht, in unsere Gesellschaft zurückzukehren, sagte der CSU-Politiker bei einer Veranstaltung in Hamburg. Vergangene Nacht waren vom Flughafen Leipzig-Halle aus 32 Afghanen per Charterflug in ihr Heimatland abgeschoben worden. Kritik daran kam unter anderem von der Linken. Mitfavorit Frankreich ist mit einem Sieg in die Fußball-WM gestartet. Beim 3:1 gegen den Senegal war Superstar Kylian Mbappé mit 2 Toren der Mann des Spiels. Aus dem ARD-WM-Team André Siems.
3: Es war ein spektakuläres Fußballspiel. Erste Halbzeit fast nur der Senegal, Frankreich wahnsinnig zurückgezogen. In der Nachspielzeit die beste Gelegenheit für den Senegal durch Sarr aus 6 Metern, der allerdings den Ball nicht richtig traf. Mit einem 0:0 ging es anschließend in die Pause. Die zweite Halbzeit wurde dann spektakulär. Es spielte fast nur noch Frankreich, angetrieben immer wieder durch Kylian Mbappé. Der Senegal verliert gegen Frankreich mit 1:3.
1: Das waren die Nachrichten. Das Wetter in Deutschland. Meist trocken, vereinzelt noch Schauer oder Gewitter. Tiefstwerte 18 bis 7 Grad. Tagsüber gebietsweise freundlich, auch dichtere Wolken, Schauer und selten Gewitter. Höchstwerte 18 Grad auf den Ostseeinseln bis 32 Grad am Kaiserstuhl. Am Donnerstag heiter im Nordosten und den Bergen Schauer oder Gewitter, 20 bis 36 Grad. Am Freitag anfangs freundlich, später Schauer und teils starke Gewitter, 24 bis 38 Grad. Es ist 0:03 Uhr.
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1: Um 1 Uhr mit Wolfgang Berger. Deutschland will in den nächsten Jahren rund 16 Milliarden Euro für neue Drohnen ausgeben. Investiert werde vor allem in Abwehr und Aufklärung, sagte Verteidigungsminister Pistorius bei einem Truppenbesuch in Niedersachsen.
2: Wir beschaffen Drohnen, die aufklären, wir beschaffen Drohnen, die wirken, sowie angreifende Drohnen eben abwehren können, also das gesamte Spektrum. Wir werden jeden Soldaten und jede Soldatin an Drohnen ausbilden. Das ist und wird weiter Bestandteil der Ausbildung sein. Drohnen, und das ist eine Lehre aus dem Krieg, den Putin gegen die Ukraine führt und in dem sich die Ukraine so überaus erfolgreich, gerade auch mit Drohnentechnologie wehrt. Drohnen sind längst Standard im Truppenalltag und das muss auch so sein.
1: Verteidigungsminister Pistorius. Bundeskanzler Merz hat sich zuversichtlich gezeigt, dass Europäer und Amerikaner gemeinsam vorgehen, um den Ukraine-Krieg zu beenden. Er habe mit US-Präsident Trump sehr ausführlich über die nächsten Schritte und mögliche weitere Sanktionen gegen Russland gesprochen, sagte Merz nach einem Gipfeltreffen im französischen Evian. Trump habe sich dabei sehr kooperativ gezeigt. Dies gebe Anlass zur Hoffnung. Bundesinnenminister Dobrindt hat Kritik an Abschiebungen nach Afghanistan zurückgewiesen. Wer hier schwere Straftaten begangen habe, der habe kein Recht, in unsere Gesellschaft zurückzukehren, sagte der CSU-Politiker bei einer Veranstaltung in Hamburg. Vergangene Nacht waren vom Flughafen Leipzig-Halle aus 32 Afghanen per Charterflug in ihr Heimatland abgeschoben worden. Kritik daran kam unter anderem von der Linken. Mitfavorit Frankreich ist mit einem Sieg in die Fußball-WM gestartet. Beim 3:1 gegen den Senegal war Superstar Kylian Mbappé mit 2 Toren der Mann des Spiels. Aus dem ARD-WM-Team André Siems.
3: Es war ein spektakuläres Fußballspiel. Erste Halbzeit fast nur der Senegal, Frankreich wahnsinnig zurückgezogen. In der Nachspielzeit die beste Gelegenheit für den Senegal durch Sah aus 6 Metern, der allerdings den Ball nicht richtig traf. Mit einem 0:0 ging es anschließend in die Pause. Die zweite Halbzeit wurde dann spektakulär. Es spielte fast nur noch Frankreich, angetrieben immer wieder durch Kylian Mbappé. Der Senegal verliert gegen Frankreich mit 1:3.
1: Und im Spiel Irak gegen Norwegen steht es zur Halbzeit 1:2. Das waren die Nachrichten. Das Wetter in Deutschland. Meist trocken, vereinzelt noch Schauer oder Gewitter, Tiefstwerte 18 bis 7 Grad. Tagsüber gebietsweise freundlich, auch dichtere Wolken, Schauer und selten Gewitter. Höchstwerte 18 Grad auf den Ostseeinseln bis 32 Grad am Kaiserstuhl. Donnerstag heiter im Nordosten und in Bergen Schauer oder Gewitter, 20 bis 36 Grad. Am Freitag anfangs freundlich, später Schauer und teils starke Gewitter. Es ist 1:03 Uhr.
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1: Um 2 Uhr mit Wolfgang Berger. Die Staats- und Regierungschefs der 7 wichtigsten Industriestaaten setzen ihr Treffen im französischen Evian heute fort. Hauptthema ist die Lage der Weltwirtschaft. Aus Evian Georg Schwarte.
2: Auf dem Themenzettel am Morgen eine nachhaltige Wachstumsagenda für die Welt in Zeiten von Krieg und Krisen. Heute Mittag dann dreht sich hier alles um das Thema künstliche Intelligenz. Darüber werden Kanzler Merz, US-Präsident Trump und die übrigen Gipfelteilnehmer am Nachmittag auch mit den Gründern und Vorstandschefs von KI-Unternehmen wie OpenAI, Meta oder auch Google DeepMind diskutieren, bevor der G7-Gipfel vom Gastgeber Frankreich zu Ende geht. Im kommenden Jahr übernehmen dann die Amerikaner den Vorsitz der 7 wirtschaftsstarken Nationen der Welt.
1: Außerdem wollen die G7-Staaten noch mehr Druck auf Russland machen. Das steht in einer gemeinsamen Erklärung, die in der Nacht veröffentlicht wurde. Darin kündigen die Staats- und Regierungschefs schärfere Sanktionen an, auch im Öl- und Gassektor. Die Ukraine soll bei der Luftverteidigung stärker unterstützt werden. Ziel ist, der G7-Erklärung zufolge, eine neue Dynamik in die Verhandlungen mit Russland zu bringen. Die Bundeswehr soll für 16 Milliarden Euro neue Drohnen bekommen. Das hat Verteidigungsminister Pistorius angekündigt. Investiert wird demnach in Abwehr- und Aufklärungssysteme, aber auch in Angriffstechnologie. Alle Teilstreitkräfte sollen entsprechend geschult werden. Bei einem Truppenbesuch in Niedersachsen sagte Pistorius wörtlich: Wir werden künftig jeden Soldaten und jede Soldatin an Drohnen ausbilden. Wie wichtig das sei, habe der Krieg gegen die Ukraine gezeigt. Bei der Fußball-WM hat Norwegen mit 4:1 gegen den Irak gewonnen. Mit Favorit Frankreich ist mit einem Sieg ins Turnier gestartet. Gegen den Senegal stand es am Ende eben 3:1. Aus dem ARD-WM-Team Silke Heine.
3: Es ist ein Auftakt nach Maß für die Equipe Tricolore, die sich zu Beginn der Partie schwer tat. Dank einer Leistungssteigerung in der zweiten Spielhälfte gelang aber der erhoffte Auftaktsieg. Kylian Mbappé erzielte beim 3:1-Erfolg 2 Tore und stieg damit zu Frankreichs Rekordtorschützen auf. In der Nacht greift dann auch der Weltmeister ins Geschehen ein. Argentinien startet gegen Algerien in das Turnier. Für Argentiniens Superstar Lionel Messi ist es der Start in seine 6. WM.
1: Das waren die Nachrichten. Und hier noch das Wetter in Deutschland. Meist trocken, vereinzelt noch Schauer oder Gewitter, Tiefstwerte 18 bis 7 Grad. Tagsüber gebietsweise freundlich, auch dichtere Wolken, Schauer und selten Gewitter. Höchstwerte 18 Grad auf den Ostseeinseln bis 32 Grad am Kaiserstuhl. Am Donnerstag heiter im Nordosten und den Bergen, Schauer oder Gewitter 20 bis 36 Grad. Und am Freitag ist es anfangs freundlich, später dann gibt es Schauer und teils starke Gewitter. 24 bis 38 Grad. Es ist 2:03 Uhr.
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